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Die Geschichte Helgolands. Heute Holz für die Insel. Am 13. Oktober 1702 wurde auf Helgoland Brennholz und Bauholz unter den Inselbewohnern verteilt. Brennholz hielt die Feuer in den Häusern am Laufen. Die Dielen waren gesägte Bretter für Böden, Wände und Reparaturen. Auf der baumarmen Insel wuchs dieses Material nicht nach. Es musste über die Nordsee herankommen, auf einer Route nahe der Zufahrt zur Elbe und nach Hamburg. In einer Zeit, als der große nordische Krieg den Ostseehandel veränderte, blieb Holz für die Insel ein kostbarer Vorrat. Nun wurde das Holz über das Land verteilt. Brennholz und Bretter lagen bereit für die Haushalte Helgolands.

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Elton John hat schon recht. Traurige Lieder helfen manchmal am besten durch die Nacht. Sie sprechen genau das aus, wofür man im Dunkeln selbst keine Worte findet. Aber nach so viel Melancholie tut ein wenig Wärme ganz gut. Ich bin Ralf.

3:15. Wer um diese Zeit noch am Fenster steht, sucht im Dunkeln wohl nach ein paar Antworten. Manchmal tut nach so viel nächtlichem Grübeln aber auch ein bisschen Hoffnung ganz gut. Ein ehrlicher Pakt für das Herz zum Beispiel. Hier sind Udo Lindenberg und Silbermond mit

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1: Das Neueste mit Elias. Hallo. In Schleswig-Holstein verzögert sich die Planung neuer Windkraftgebiete um etwa 6 Wochen. Nach Angaben der Landesregierung müssen die Regionalpläne nach rund 1100 Stellungnahmen teilweise überarbeitet werden. Dabei geht es vor allem um Abstände zu Wohnhäusern, Greifvogelnestern und Bundeswehrstandorten. Das Verfahren soll nun Anfang 2027 abgeschlossen werden. In einer dritten Beteiligungsrunde sollen noch etwa 60 von insgesamt 401 ausgewiesenen Vorranggebieten behandelt werden. In Westerland bleibt die Badelandschaft der Sylter Welle vom 2. bis einschließlich 22. November 2026 wegen Modernisierungsarbeiten geschlossen. Neben Wartungs- und Reinigungsarbeiten wird die Rutschenanlage erneuert. Ihre Fertigstellung ist für Anfang Mai 2027 geplant. Schulen und Vereine können das Sportbecken voraussichtlich ab dem 16. November wieder nutzen. Die Saunalandschaft bleibt geöffnet. Auch nach der Wiederöffnung müssen Badegäste mit Einschränkungen rechnen. Während der Bauphase gelten ermäßigte Eintrittspreise. Das waren die Nachrichten. Molly, wie wird das Wetter?
2: Genau, Elias. Schauen wir mal aufs Wetter. Heute wird's nach wechselnden Wolken meist klar. Leichte Schauer sind trotzdem dabei. Die Temperaturen reichen von 12 bis 17 Grad. Der Südwind schafft Stärke 6. Vor dem Südhafen sind die Wellen 2 Meter hoch. Morgen bleibt es bedeckt bei 14 bis 16 Grad. Mit Westwind bis Stärke 6 und Wellen um 2,5 Meter. Übermorgen bleibt es bedeckt bei 16 Grad. Die Flut läuft bis 2.32 Uhr, danach die Ebbe bis 9.13 Uhr. Morgen geht die Sonne um 7.54 Uhr auf und um 18.33 Uhr unter.

Nieselwind nachts tut zwar gut, bringt die eigenen Gedanken aber auch nicht wirklich zum Schweigen. Ich bin Ralf. Willkommen auf The Rock Radio Helgoland. Manchmal braucht es um diese Zeit einfach die passende Musik gegen das Grübeln. Wir schicken jetzt eine gewaltige Dosis echte Leidenschaft übers Meer. Hier ist Lucio Dalla mit Caruso.

einer stillen Mittwochnacht wirkt jede Kleinigkeit im Dunkeln gleich viel größer, als sie eigentlich ist. Da reicht schon der frische Wind draußen an der Scheibe für wilde Gedankenspiele. Aber am Ende legt sich schließlich alles wieder. Aus ihrem Debütalbum von 2009, Mumford & Sons mit After the Storm. 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
1: Das Neueste mit Elias. Hallo. In Schleswig-Holstein verzögert sich die Planung neuer Windkraftgebiete um etwa 6 Wochen. Nach Angaben der Landesregierung müssen die Regionalpläne nach rund 1100 Stellungnahmen teilweise überarbeitet werden. Dabei geht es vor allem um Abstände zu Wohnhäusern, Greifvogelnestern und Bundeswehrstandorten. Das Verfahren soll nun Anfang 2027 abgeschlossen werden. In einer dritten Beteiligungsrunde sollen noch etwa 60 von insgesamt 401 ausgewiesenen Vorranggebieten behandelt werden. In Westerland bleibt die Badelandschaft der Sylter Welle vom 2. bis einschließlich 22. November 2026 wegen Modernisierungsarbeiten geschlossen. Neben Wartungs- und Reinigungsarbeiten wird die Rutschenanlage erneuert. Ihre Fertigstellung ist für Anfang Mai 2027 geplant. Schulen und Vereine können das Sportbecken voraussichtlich ab dem 16. November wieder nutzen. Die Saunalandschaft bleibt geöffnet. Auch nach der Wiederöffnung müssen Badegäste mit Einschränkungen rechnen. Während der Bauphase gelten ermäßigte Eintrittspreise. Das waren die Nachrichten. Molly, wie wird das Wetter?
2: Genau, Elias. Schauen wir mal aufs Wetter. Heute wird's nach wechselnden Wolken meist klar. Leichte Schauer sind trotzdem dabei. Die Temperaturen reichen von 12 bis 17 Grad. Der Südwind schafft Stärke 6. Vor dem Südhafen sind die Wellen 2 Meter hoch. Morgen bleibt es bedeckt bei 14 bis 16 Grad. Mit Westwind bis Stärke 6 und Wellen um 2,5 Meter. Übermorgen bleibt es bedeckt bei 16 Grad. Die Flut läuft bis 2.32 Uhr, danach die Ebbe bis 9.13 Uhr. Morgen geht die Sonne um 7.54 Uhr auf und um 18.33 Uhr unter.

auf seinem Album Earth Moving schon gezeigt, wie gut diese eingängigen Gitarrenklänge in die Dunkelheit passen. Mitten in der Nacht entfalten solche Melodien ohnehin ihre ganz eigene Wirkung, wenn es auf der Insel still geworden ist. Manchmal reichen dann wenige Töne, um die eigenen Gedanken kurz anzuhalten. Ich bin Ralf. Hier ist John Lennon mit Jealous Guy.

Joni Mitchell hat Woodstock ganz allein geschrieben, bevor Crosby, Stills, Nash und Young den Song zur gewaltigen Hymne gemacht haben. Manchmal muss man eben nicht gleich die ganze Welt verändern, sondern darf mitten in der Nacht auch einfach seine Ruhe wollen. Falls die Gedanken jetzt trotzdem kreisen, umdrehen hilft fast immer. Traveling Wilburys mit

A Day in Rock History. Mit Tore Laufenberg. Am 14.10.2003 wurde ausgerechnet bei Ozzy Osbourne die nächste Europa-Tour auf Halt gesetzt. Der frühere Black Sabbath-Sänger ließ in Boston medizinische Tests machen. Seit ungefähr 3 Wochen war er dort, weil ein Tremor in den vergangenen 2 Jahren deutlich schlimmer geworden war. Die Meldung sprach von Parkinson-ähnlichen Symptomen, nicht von einer gesicherten Parkinson-Diagnose. Die Ärzte suchten noch nach Antworten und passten seine Behandlung an. Auch Sharon Osbourne, seine Frau und Managerin, war eng in diese schwierige Zeit eingebunden. Für den Herbst war eine Tour durch Europa geplant, nun musste sie warten. Das war ein ungewohnt nüchterner Moment in der Geschichte des selbsternannten Prince of Darkness. Keine Bühnenfigur, kein Mythos, sondern ein Musiker, dessen Körper den Terminplan bestimmte. Später berichtete Ozzy, dass damals auch seine Sprache litt und er stotterte. Die medizinische Lage blieb zunächst kompliziert, unter anderem wegen der vielen Medikamente und seiner langen Vorgeschichte mit Alkohol und Drogen. Die Untersuchung von 2003 war also kein Schlussstrich und noch keine klare Antwort. Aber sie markierte sichtbar, wie eine neurologische Erkrankung in das Leben eines der prägendsten Heavy-Metal-Sänger hineinspielte. Und wenn es um Ozzy geht, führt von dieser ernsten Nachricht kein gerader Weg zurück auf die Schienen, eher einer mitten hinein in den Wahnsinn. Hier kommt Crazy Train.

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1: Das Neueste mit Elias. Hallo. In Schleswig-Holstein verzögert sich die Planung neuer Windkraftgebiete um etwa 6 Wochen. Nach Angaben der Landesregierung müssen die Regionalpläne nach rund 1100 Stellungnahmen teilweise überarbeitet werden. Dabei geht es vor allem um Abstände zu Wohnhäusern, Greifvogelnestern und Bundeswehrstandorten. Das Verfahren soll nun Anfang 2027 abgeschlossen werden. In einer dritten Beteiligungsrunde sollen noch etwa 60 von insgesamt 401 ausgewiesenen Vorranggebieten behandelt werden. In Westerland bleibt die Badelandschaft der Sylter Welle vom 2. bis einschließlich 22. November 2026 wegen Modernisierungsarbeiten geschlossen. Neben Wartungs- und Reinigungsarbeiten wird die Rutschenanlage erneuert. Ihre Fertigstellung ist für Anfang Mai 2027 geplant. Schulen und Vereine können das Sportbecken voraussichtlich ab dem 16. November wieder nutzen. Die Saunalandschaft bleibt geöffnet. Auch nach der Wiederöffnung müssen Badegäste mit Einschränkungen rechnen. Während der Bauphase gelten ermäßigte Eintrittspreise. Das waren die Nachrichten. Molly, wie wird das Wetter?
2: Genau, Elias. Schauen wir mal aufs Wetter. Heute wird's nach wechselnden Wolken meist klar. Leichte Schauer sind trotzdem dabei. Die Temperaturen reichen von 12 bis 17 Grad. Der Südwind schafft Stärke 6. Vor dem Südhafen sind die Wellen 2 Meter hoch. Morgen bleibt es bedeckt bei 14 bis 16 Grad. Mit Westwind bis Stärke 6 und Wellen um 2,5 Meter. Übermorgen bleibt's bedeckt bei 16 Grad. Die Flut läuft bis 2.32 Uhr, danach die Ebbe bis 9.13 Uhr. Morgen geht die Sonne um 7.54 Uhr auf und um 18.33 Uhr unter.

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Die Geschichte Helgolands. Heute Holz für die Insel. Am 13. Oktober 1702 wurde auf Helgoland Brennholz und Bauholz unter den Inselbewohnern verteilt. Brennholz hielt die Feuer in den Häusern am Laufen. Die Dielen waren gesägte Bretter für Böden, Wände und Reparaturen. Auf der baumarmen Insel wuchs dieses Material nicht nach. Es musste über die Nordsee herankommen, auf einer Route nahe der Zufahrt zur Elbe und nach Hamburg. In einer Zeit, als der große nordische Krieg den Ostseehandel veränderte, blieb Holz für die Insel ein kostbarer Vorrat. Nun wurde das Holz über das Land verteilt. Brennholz und Bretter lagen bereit für die Haushalte Helgolands.

allerdings haben eben noch ein bisschen Wehmut hinterlassen. Aber kurz vor 5:30 drehen wir das Ruder auf Helgoland langsam um. Wenn die Nacht sich verabschiedet, tut ein bisschen frischer Schwung einfach gut. Ich bin Ralf. Eddie Cochran hat diesen Klassiker 1959 rausgebracht. Hallelujah, I love her so.

Braucht man in diesen stummsten Stunden vor dem Tag eigentlich wirklich Gesellschaft? Oder reicht man sich selbst völlig aus? Manchmal tut die reine Ruhe gut. Und manchmal merkt man erst in der Stille, wie sehr doch jemand fehlt. Eric Carmen brachte diesen Klassiker 1975 heraus. Hier ist Eric Carmen mit All by Myself.

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1: Mit mir, Elias. Hallo. In Schleswig-Holstein verzögert sich die Planung neuer Windkraftgebiete um etwa 6 Wochen. Nach Angaben der Landesregierung müssen die Regionalpläne nach rund 1100 Stellungnahmen teilweise überarbeitet werden. Dabei geht es vor allem um Abstände zu Wohnhäusern, Greifvogelnestern und Bundeswehrstandorten. Das Verfahren soll nun Anfang 2027 abgeschlossen werden. In einer dritten Beteiligungsrunde sollen noch etwa 60 von insgesamt 401 ausgewiesenen Vorranggebieten behandelt werden. Beim Bau des Fehmarnbelt-Tunnels zwischen der deutschen Insel Fehmarn und der dänischen Insel Lolland ist der Auftragnehmer FLC von einem Hackerangriff betroffen. Das teilte der dänische Bauherr Fehmarn AS am Dienstagabend mit. Nach einem Bericht der dänischen Zeitung Lolland-Falsters Folketidende fielen zentrale Systeme auf der Baustelle aus. Die Arbeiten seien erheblich beeinträchtigt worden. Der 18 Kilometer lange Tunnel soll Deutschland und Dänemark verbinden. Seine Eröffnung wird frühestens 2031 erwartet. Das waren die neuesten Nachrichten aus der Redaktion. Molly, wie wird das Wetter?
2: Ja, Elias, ein Blick aufs Wetter. Bei 15 Grad und Wolkendecke hält sich der Herbst wie auf See. Es werden bis zu 16 Grad, nachts 14. Dazu Westwind bis Stärke 6. Vor dem Südhafen sinken die Wellen am Abend von 2,5 auf unter 1,5 Meter. Morgen bedeckt mit 16 Grad und nachts 14. Süd-Südwestwind bis Stärke 5 sowie Wellen um 1,5 Meter. Übermorgen Schauer bei 16 Grad. Ebbe bis 9.13 Uhr, Flut bis 14.50 Uhr. Sonnenaufgang 7.54 Uhr, Untergang um 18.33 Uhr. 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
3: Moin zusammen, hier ist Barbara mit Morgenmeer auf The Rock Radio Helgoland. Falls dieser Mittwochmorgen schon große Ansprüche hat, immer schön der Reihe nach. Ich wünsche euch einen entspannten Anfang. Kurz nach 6. Jetzt sind Slash, Miles Kennedy und The Conspirators dran mit April Fool, Radio Edit.

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Die Geschichte Helgolands. Heute Holz für die Insel. Am 13. Oktober 1702 wurde auf Helgoland Brennholz und Bauholz unter den Inselbewohnern verteilt. Brennholz hielt die Feuer in den Häusern am Laufen. Die Dielen waren gesägte Bretter für Böden, Wände und Reparaturen. Auf der baumarmen Insel wuchs dieses Material nicht nach. Es musste über die Nordsee herankommen, auf einer Route nahe der Zufahrt zur Elbe und nach Hamburg. In einer Zeit, als der große nordische Krieg den Ostseehandel veränderte, blieb Holz für die Insel ein kostbarer Vorrat. Nun wurde das Holz über das Land verteilt. Brennholz und Bretter lagen bereit für die Haushalte Helgolands.

0: Badelandschaft der Sylter Welle in Westerland bleibt vom 2. bis einschließlich 22. November wegen Modernisierungsarbeiten für den regulären Betrieb geschlossen.
1: Also ist dort alles dicht?
0: Nein, nicht alles. Die Saunalandschaft bleibt geöffnet und die Rutschenanlage wird komplett erneuert. Am Rutschenturm gehen die Arbeiten noch bis ins Frühjahr weiter.
1: Im Schwimmbereich ist erstmal Schluss, während nebenan weiter saniert werden kann. Das ist ein ungewöhnlicher Gegensatz. Ich hätte vermutlich erstmal beide Bereiche in einen einzigen Plan gepackt.
0: Genau diese Trennung ist der Punkt. Die Saunalandschaft bleibt auch während der Schließzeit geöffnet.
1: Stimmt. Und nach dem 22. November beginnt der reguläre Badebetrieb wieder, obwohl die Modernisierung weiterläuft.
0: Ich bin Sascha und jetzt gilt Scott Herren mit Johannesburg.

0: Gregory Porters sanfte Stimme bei Smile macht diesen Mittwochmorgen fast schon gefährlich gemütlich, wenn man eigentlich so langsam in die Gänge kommen müsste.
1: Ich bin Barbara und finde, ja, ein entspanntes Lächeln hat auf dem Weg in den Tag noch absolut niemandem geschadet.
0: Geschadet nicht, aber es verführt einfach viel zu sehr zum Liegenbleiben, während die Pflichten draußen schon gewaltig winken.
1: Stimmt überhaupt nicht.
0: Doch, genau so ist das. Gegen die Verlockung der warmen Bettdecke hilft nach dieser sanften Melodie jetzt ohnehin nur noch ein richtiger Gitarrenschub aus Großbritannien. Oasis mit Up in the Sky.

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0: gleich 6:45 an diesem Mittwochmorgen und der straffe Wind draußen an der Westkante bläst die letzte Müdigkeit wirklich ohne Umwege aus dem Gesicht.
1: Wegblasen ist deutlich zu nett ausgedrückt. Wer da gerade am Hafen steht, kriegt von der Insel eine komplette Frisuranpassung gratis dazu.
0: Das spart morgens immerhin kostbare Minuten vor dem Spiegel.
1: Ganz sicher nicht.
0: Wer nach solchen heftigen Böen jedenfalls noch mehr dröhnende Bewegung auf den Ohren braucht, kriegt sie genau jetzt. Rammstein mit Mehr.
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0: So viel dramatischer Herzschmerz von Avril Lavigne bremst die Beine an diesem Mittwochmorgen ja doch erstmal ganz schön aus.
1: Überhaupt nicht.
0: Doch, nach so einer Dosis Schwermut braucht man eben einen Moment, bis der Schritt wieder gewohnt flüssig läuft.
1: Das zieht doch niemanden runter.
0: Mich hat das eben mindestens 2 Minuten auf dem Stuhl festgenagelt. Aber für die verpasste Bewegung schieben wir hier bei The Rock Radio Helgoland jetzt den passenden Gitarrenschub hinterher. Ich bin Sascha. Der markante Beat aus dem Jahr 2013 übernimmt ab jetzt Arctic Monkeys mit One for the Road.

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1: Das Neueste. Hier ist Elias. Hallo. In Hamburg sind laut einer neuen Studie besonders Teile von Neugraben und Wilhelmsburg bei Starkregen gefährdet. Weitere Risikogebiete liegen unter anderem in Billstedt, Eppendorf und Övelgönne. Die Forschenden berücksichtigten neben der Überschwemmungsgefahr auch soziale Faktoren, etwa eingeschränkte Mobilität im Alter, Verständigungsprobleme bei Warnmeldungen und das Wohnen im Erdgeschoss. Für Teile von Neugraben und Wilhelmsburg empfehlen sie, den Überschwemmungsschutz und die Evakuierungsrouten zu verbessern. Beim Bau des Fehmarnbelt-Tunnels zwischen der deutschen Insel Fehmarn und der dänischen Insel Lolland ist der Auftragnehmer FLC von einem Hackerangriff betroffen. Das teilte der dänische Bauherr Fehmarn AS am Dienstagabend mit. Nach einem Bericht der dänischen Zeitung Lolland-Falsters Folketidende fielen zentrale Systeme auf der Baustelle aus. Die Arbeiten seien erheblich beeinträchtigt worden. Der 18 Kilometer lange Tunnel soll Deutschland und Dänemark verbinden. Seine Eröffnung wird frühestens 2031 erwartet. Das waren die neuesten Nachrichten aus der Redaktion. Molly, wie wird das Wetter?
2: Ja, Elias, ein Blick aufs Wetter. Heute bleibt es bedeckt bei höchstens 16 Grad, nachts 14. Dazu Westwind Stärke 6 und vor dem Südhafen 2,5 Meter Welle, am Abend unter 1,5. Bedeckt 16 Grad, nachts 14, Süd-Südwestwind Stärke 5 und Wellen um 1,5 Meter. Übermorgen gibt's einzelne Schauer. Die Ebbe läuft bis 9.13 Uhr, danach steigt das Wasser bis 14.50 Uhr. Sonnenaufgang ist um 7.54 Uhr, Untergang um 18.33 Uhr. Regenjacke bleibt griffbereit.
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3: Guten Morgen, ich bin Marion und heiße euch willkommen im Morgenmeer an diesem Mittwoch. Es ist kurz nach 7. Ein frischer Wind pfeift um den Felsen, die Nordsee brüllt leise und wir bringen Schwung auf die Insel. Hier kommen Herbert Grönemeyer und Zeit, dass sich was dreht.

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0: soll ihre rund um die Uhr geöffnete Notaufnahme verlieren. Das plant das Land. Betroffen ist die Notfallversorgung auf der Insel.
1: Und was soll sie ersetzen?
0: Krankenhaus, Hausärzte und Rettungsdienste sollen die Notfallversorgung gemeinsam stemmen. Mhm. Eine ständig geöffnete zentrale Notaufnahme gäbe es dann nicht mehr.
1: Ist das ein erprobtes Modell?
0: Nein, die Klinik sagt, dafür gäbe es bislang nur theoretische Ansätze.
1: Wenn ein anderes Krankenhaus von Föhr aus nicht mal eben erreichbar ist, bleibt die Frage, wie die Versorgung im Notfall aufgefangen werden soll.
0: Eine Delegation aus Amt und Ärzteschaft hat der Gesundheitsministerin einen offenen Brief übergeben. Genau. Ein früherer chirurgischer Chefarzt der Inselklinik warnt, damit werde Gefahr für Leib und Seele der Menschen auf der Insel in Kauf genommen. Journey mit Separate Ways.

0: In Schleswig-Holstein müssen die Regionalpläne für Windkraft nach rund 1100 Stellungnahmen in einzelnen Bereichen überarbeitet werden.
1: Was wird dabei geprüft?
0: Vor allem die Abstände zwischen Windrädern und Wohnhäusern, Greifvogelnestern sowie Bundeswehrstandorten. Ein aufgegebener Vogelhorst oder ein verlassenes Wohnhaus kann anders bewertet werden. Ein neu errichtetes Haus muss berücksichtigt werden.
1: Bei meinen Unterlagen klingt nur einzelne Bereiche schon nach einer kleinen Papierlawine.
0: Ja, ja.
1: Ich sortiere ein paar Zettel und halte mich für die Verwaltung.
0: Das Verfahren verzögert sich dadurch um etwa 6 Wochen.
1: 6 Wochen. Also praktisch ein Wimpernschlag im Kalender.
0: Nein, so klein ist die Verzögerung nicht. Abgeschlossen werden soll das Verfahren Anfang kommenden Jahres.
1: Genau.
0: Weiter mit dem charakteristischen Blues-Rock-Sound. The Rolling Stones, She Saw Me Coming.

0: Kurz vor 7:30 an diesem Mittwochmorgen. Metallica mit Lux Aeterna gibt einem ja zumindest theoretisch das Gefühl, dass man heute alles schaffen kann.
1: Theoretisch. Praktisch habe ich nach diesen 3 Minuten Headbang vor allem ein Schleudertrauma.
0: Das liegt aber eindeutig an deiner falschen Technik und nicht am Song.
1: Quatsch.
0: Doch, wahre Freundschaft und gebündelte Energie. Genau darum geht es in dem Stück. Aber du machst daraus wieder eine orthopädische Verletzung.
1: Wenn mir Metallica Energie verspricht, erwarte ich gefälligst, dass mein Frühsport von alleine passiert. Und nicht, dass meine Nackenwirbel um Hilfe schreien.
0: Für die etwas schwungvollere Trennung von allen Morgenmuffeln wechseln wir hier bei The Rock Radio Helgoland jetzt einfach die Sprache. Ich bin Sascha und hier ist Shakira mit Te Dejo Madrid.

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0: Wer am Mittwochmorgen schon freiwillig zwei genau gleiche Socken aus der Schublade fischt und sie ohne Hinsehen anzieht, hat sein Leben morgens eindeutig viel zu sehr unter Kontrolle.
1: Gar nicht wahr.
0: Doch, wer mittwochs noch mühelos Ordnung hält, verzweifelt doch nur deutlich langsamer an der restlichen Arbeitswoche.
1: Ich trage heute links Streifen und rechts Punkte und nenne das schlicht persönliche Freiheit.
0: Ja, ja.
1: Ich bin Marion und wer perfekt sortiert durch den Tag geht, verpasst ohnehin den besten Teil.
0: Für alle, die die Woche genauso unvollständig geordnet angehen, kommt jetzt der passende Schwung. Genau. Thin Lizzy mit Boys Are Back in Town.

Today in Rock History. Mit Tore Laufenberg. Am 14.10.2003 wurde ausgerechnet bei Ozzy Osbourne die nächste Europa-Tour auf Halt gesetzt. Der frühere Black Sabbath-Sänger ließ in Boston medizinische Tests machen. Seit ungefähr 3 Wochen war er dort, weil ein Tremor in den vergangenen 2 Jahren deutlich schlimmer geworden war. Die Meldung sprach von Parkinson-ähnlichen Symptomen, nicht von einer gesicherten Parkinson-Diagnose. Die Ärzte suchten noch nach Antworten und passten seine Behandlung an. Auch Sharon Osbourne, seine Frau und Managerin, war eng in diese schwierige Zeit eingebunden. Für den Herbst war eine Tour durch Europa geplant, nun musste sie warten. Das war ein ungewohnt nüchterner Moment in der Geschichte des selbsternannten Prince of Darkness. Keine Bühnenfigur, kein Mythos, sondern ein Musiker, dessen Körper den Terminplan bestimmte. Später berichtete Ozzy, dass damals auch seine Sprache litt und er stotterte. Die medizinische Lage blieb zunächst kompliziert, unter anderem wegen der vielen Medikamente und seiner langen Vorgeschichte mit Alkohol und Drogen. Die Untersuchung von 2003 war also kein Schlussstrich und noch keine klare Antwort. Aber sie markierte sichtbar, wie eine neurologische Erkrankung in das Leben eines der prägendsten Heavy-Metal-Sänger hineinspielte. Und wenn es um Ozzy geht, führt von dieser ernsten Nachricht kein gerader Weg zurück auf die Schienen, eher einer mitten hinein in den Wahnsinn. Hier kommt Crazy Train.

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1: Mit mir, Elias. Hallo. Auf Sylt bleibt die Bekämpfung der giftigen Goldafterraupen schwierig. Das Land hat den Einsatz eines Biozids abgelehnt, weil es auch andere Insekten tötet. Der Falter ist inzwischen in allen 5 Inselgemeinden nachgewiesen. Seine Brennhaare können Juckreiz, Ausschlag und Atemwegsbeschwerden auslösen. Vom November bis März können Grundeigentümer die Wintergespinste mit Schutzkleidung abschneiden und gut verschlossen im Restmüll entsorgen. Wie sich der Schädling wirksam eindämmen lässt, ist bislang kaum erforscht. In Oeschleimünde und am Seelendorfer Binnensee haben Schutzmaßnahmen für bedrohte Küstenvögel im Sommer 2026 Wirkung gezeigt. Nach Angaben der Stiftung Naturschutz Schleswig-Holstein wurden in Oeschleimünde 14 junge Zwergseeschwalbenflügge. Nach Einschätzung von Fachleuten gelangen dort auch 10 bis 12 jungen Sandregenpfeifern erste Flugversuche. Zusätzliche Zäune und stromführende Drähte schützten die Nester vor Fressfeinden. Am Seelendorfer Binnensee entstand eine neue Brutkolonie der Zwergseeschwalbe, nachdem Helfer Flächen von der nicht heimischen Kartoffelrose befreit hatten. Und jetzt das Wetter. Molly?
2: Genau, Elias. Schauen wir mal aufs Wetter. Heute bleibt es bedeckt bei bis zu 16 Grad. Westwind bis Stärke 6 pustet ordentlich. Die Wellen vor dem Südhafen sinken von 2,5 auf unter 1,5 Meter. Ebbe ist bis 9.13 Uhr, Flut bis 14.50 Uhr. Die Sonne geht um 18.33 Uhr unter und morgen um 7.56 Uhr auf. Morgen bleibt's grau bei 16 Grad. Süd-Südwestwind Stärke 5 und 1,5 Meter Welle. Übermorgen leichte Schauer.
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3: Moin zu Norden ist oben, ich bin Sascha. Für euren Mittwochmorgen wünsche ich euch einen guten Anfang und ein bisschen Zeit für das, was euch wichtig ist. Kurz nach 8, hier kommen Simple Minds mit Rockets Radio Edit.

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Die Geschichte Helgolands. Heute Lotsen für die englische Flotte. Am 14. Oktober 1703 zog eine englische Flotte an Helgoland vorbei. Viele Inselbewohner gingen dafür als Lotsen an Bord. Sie kannten die Fahrwasser der deutschen Bucht und den Weg zu den Zufahrten der Elbe. Jedes größere Schiff brauchte eigene ortskundige Beratung. Die Lotsen warnten die Kapitäne vor Sandbänken, Untiefen und Strömungen. England sicherte damals im Spanischen Erbfolgekrieg seine Handelswege mit Kriegsschiffen und Geleiten. Für die Helgoländer war die Flotte deshalb keine ferne Nachricht vom Meer. Ihre Männer fuhren hinaus, wechselten auf fremde Schiffe und führten den Verband durch das schwierige Wasser vor der Insel.

Der Anleger der Weserfähre in Bremerhaven ist Anfang Juli abgesackt. Autofahrer müssen bis mindestens Ende November Umwege fahren. Bohrmuscheln haben die Holzkonstruktion zerstört. Da wird der Unterschied zwischen Fährverbindung und Autofahrt ziemlich handfest. Fußgänger und Radfahrer fahren mit. Autos müssen durch den Wesertunnel. Das sind rund 35 Kilometer Umweg. Der Anleger soll voraussichtlich Ende November fertig sein. Weiter mit Michael Hitt und Bridge Over Troubled Water.

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Symptom of the Universe von Black Sabbath schiebt den Puls an diesem Mittwochmorgen schlagartig nach oben. Wer nach diesen brachialen Gitarren noch meint, sanft durch den Tag zu schleichen, verpasst die beste Wendung. Wir tauschen das Kräftemessen einfach gegen pure Feierlaune. Ich bin Sascha. Aus dem Jahr 1997 und vom Album Elegantly Wasted kommen jetzt INXS mit Strange Desires.

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1: Mit mir, Elias. Hallo. Auf Sylt bleibt die Bekämpfung der giftigen Goldafterraupen schwierig. Das Land hat den Einsatz eines Biozids abgelehnt, weil es auch andere Insekten tötet. Der Falter ist inzwischen in allen 5 Inselgemeinden nachgewiesen. Seine Brennhaare können Juckreiz, Ausschlag und Atemwegsbeschwerden auslösen. Von November bis März können Grundeigentümer die Wintergespinste mit Schutzkleidung abschneiden und gut verschlossen im Restmüll entsorgen. Wie sich der Schädling wirksam eindämmen lässt, ist bislang kaum erforscht. In Oeschleimünde und am Seelendorfer Binnensee haben Schutzmaßnahmen für bedrohte Küstenvögel im Sommer 2026 Wirkung gezeigt. Nach Angaben der Stiftung Naturschutz Schleswig-Holstein wurden in Oeschleimünde 14 junge Zwergseeschwalbenflügge. Nach Einschätzung von Fachleuten gelangen dort auch 10 bis 12 jungen Sandregenpfeifern erste Flugversuche. Zusätzliche Zäune und stromführende Drähte schützten die Nester vor Fressfeinden. Am Seelendorfer Binnensee entstand eine neue Brutkolonie der Zwergseeschwalbe, nachdem Helfer Flächen von der nicht heimischen Kartoffelrose befreit hatten. Und jetzt das Wetter. Molly?
2: Genau, Elias. Schauen wir mal aufs Wetter. Heute bleibt es bedeckt bei bis zu 16 Grad. Westwind bis Stärke 6 pustet ordentlich. Die Wellen vor dem Südhafen sinken von 2,5 auf unter 1,5 Meter. Ebbe ist bis 9.13 Uhr, Flut bis 14.50 Uhr. Die Sonne geht um 18.33 Uhr unter und morgen um 7.56 Uhr auf. Morgen bleibt's grau bei 16 Grad, Süd-Südwestwind Stärke 5 und 1,5 Meter Welle. Übermorgen leichte Schauer.
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3: Kurz nach 9 an diesem Mittwoch bei The Rock Radio Helgoland und Norden ist oben. Wir stellen den Kompass auf Durchatmen und schicken frische Inselluft rüber. Hier sind Depeche Mode mit Never Let Me Down Again.

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Auf Sylt gibt es gegen die giftigen Goldafterrauken keine schnelle Lösung. Das Land lehnt Biozide ab. Ich bin Sascha. Grundeigentümer dürfen die Wintergespinste von November bis März selbst entfernen. Im Sommer 2025 zählte die Inselverwaltung rund 160 mutmaßliche Fälle mit Juckreiz, Ausschlag oder Atemwegsbeschwerden. Am Roten Kliff zeigt sich der Zielkonflikt. Unter Vlies sterben Raupen, aber auch andere Schmetterlinge. Ob das Entfernen der Gespinste die nächste Generation klein hält, zeigt sich im Frühjahr. Jetzt Richard Carpenter mit Goodbye to Love.

0: Und hier kommt Rocky.
1: Moin, Mädels.
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3: Ja, ich bin im Radio.
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0: Zusammen sind sie Helgolands schrägste Vögel.
3: Ach, wisst ihr, eigentlich denke ich ja, die Zweibeiner sind doch irgendwie ganz in Ordnung.
2: Wie kommst du denn darauf jetzt?
1: Die Zweibeiner in Ordnung? Was haben sie dir denn heute Morgen im Fisch getan, Helga?
3: Jetzt warte doch mal. Die sind irgendwie so nett zueinander. Die sorgen so ein bisschen für sich.
2: Was hast du denn da wieder gesehen, Helga?
3: Ja, schaut mal, die haben doch überall diese Sammelbehälter hier an den Wegen.
1: Ja, da ist eine Menge leckeres Zeugs drin.
2: Und wieso sind die jetzt nett, die Zweibeiner, Helga?
3: Oh, ich habe das schon so oft gesehen, dass die so lieb zueinander sind und dann einfach was da reintun. Und dann musst du ja nur ein bisschen warten und dann kommt jemand und holt das für sie.
1: Du meinst, das ist so eine Art Ausgleichssystem?
2: Ja, damit gibt der eine dem anderen das, was er zu viel hat und der andere zu wenig.
3: Ja, und das ist doch irgendwie nett, oder?
1: Da ist was dran, Helga.
2: Ja, vielleicht wollen wir sowas ja auch einführen. Das kriegen wir doch auch hin, oder?
3: Ja.
1: Ja, super Idee. Und wie stellst du dir das vor, Ernst August?
2: Hier, guck mal, siehst du da drüben den roten Eimer? Der Nächste, der sich was zu essen besorgt, der tut was von seinem Essen mit in diesen Eimer.
3: Ja. Der Nächste, der es dann braucht, der darf sich da einfach rausholen.
1: Okay, genau so machen wir es. Und da, ha, guck mal da unten. Ich geh mal was holen. Juhu.
5: Hey, du Scheißmöbel, bring mir sofort mein Fischbrötchen wieder. Oh, Mann, ey.
2: Ja, macht Rocky so. Die eine Hälfte ist für dich und die andere Hälfte für den einen.
1: Okay, genau so machen wir es so. Das ist jetzt ungefähr
2: genau,
1: die Hälfte.
2: Und die andere Hälfte tust du jetzt in den roten Eimer.
3: Oh, Rocky, du kannst ja richtig lieb sein.
1: So, und rein damit. Oh ja, das fühlt sich richtig schön an.
2: Ich bin stolz auf dich, Rocky.
3: Ich fühle mich auch gut.

0: Stückchen besser.
1: Dann was machen wir jetzt?
2: Jetzt machen wir das genauso wie die Zweibeiner. Wir warten, bis jemand kommt, der es braucht.
1: Ja, also so ein bisschen Hunger hätte ich eigentlich. Vielleicht brauche ich sie auch selber.
2: Bobby.
1: Ja, gut. Hey, was macht denn die Drossel da? Drossel, hey, das ist nicht für dich.
2: Ja, das ging ja schnell, Rocky. Und wie fühlst du dich, dass du einer Drossel geholfen hast?
1: Ja, wie? Hungrig fühle ich mich. Und die Drossel da drüben, die ist satt. Scheiß Idee.
3: Demnächst mehr von
1: Helgolas
2: schreibste Vögel.
1: Tschüss, Küken.
2: Fresse, Rocky.

jetzt ein fröhliches Guten Morgen Helgoland von aus Bad Tölz. Nach dem stürmischen Morgenwind kommt hier die passende Portion Schwung. Johnny Clegg und Savuka mit Scatterlings of Africa.

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der Ostseeküste Schleswig-Holsteins haben gezielte Schutzmaßnahmen diesen Sommer bedrohten Küstenvögeln ein erfolgreiches Brutjahr ermöglicht. In Öeschleimünde wurden 14 junge Zwergseeschwalben flügge. Ein Zaun am Strand wirkt erst einmal wie eine Grenze. Hier gehört er zum Schutz offener Nistplätze. Am Seelendorfer Binnensee hat sich außerdem eine neue Brutkolonie der Zwergseeschwalbe gebildet. Weiter geht's mit Rock You Like a Hurricane von den Scorpions.

Und weiter geht's mit einem Musikwunsch von aus Bad Tölz. Nach Scatterlings of Africa vorhin gibt's jetzt den passenden Nachschlag von Johnny Clegg und Savuka. Fürs Abrocken auf dem Felsen, Great High.

Evanescence aus dem Debütalbum Fallen von 2003 bringen diese ganz eigene Schwere mit. Kurz vor 10, wenn der frische Wind draußen über die Klippen pfeift, passt diese Melancholie erstaunlich gut zum zweiten Frühstück. Ich bin Sascha und wir schalten einen Gang runter zu echtem Blues. Hier ist Buddy Guy mit The Blues is Alive and Well.

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1: Die Nachrichten mit Elias. Hallo. In Westerland auf Sylt feiert Margot Langmark heute ihren 100. Geburtstag. Die gebürtige Hamburgerin erlebte die schweren Luftangriffe auf ihre Heimatstadt im Sommer 1943. Nach dem Krieg zog sie nach Sylt, um ihrem Onkel am dortigen Landestheater zu helfen. Bis heute hält sie sich mit täglich 30 Minuten auf dem Heimtrainer und morgendlicher Gymnastik fit. Aufzüge meidet sie. Rückblickend zeigt sie sich mit ihrem Leben zufrieden. Ihr Rat? Sich nicht über alles aufregen. Die Nordseelagune in Burhave. In. Und jetzt das Wetter. Molly?
2: Hallo Elias, danke. Heute ist es bedeckt mit 14 bis 16 Grad und Westwind bis Stärke 6. Morgen wird es ebenso 14 bis 16 Grad, Süd-Südwestwind bis Stärke 5. Die Wolken haben Schichtdienst. Übermorgen einzelne Schauer bei 16 Grad. Vor dem Südhafen liegen die Wellen bei 2 Metern und sinken bis zum Abend unter 1,5 Meter. Morgen bei 1,5 Metern. Flut läuft bis 14.50 Uhr, Ebbe bis 21.27 Uhr. Die Sonne geht um 18.33 Uhr unter, morgen um 7.56 Uhr auf.
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3: Moin, ich bin Nina. Und ihr hört die Segel-News bei The Rock Radio Helgoland. Ich wünsche euch einen entspannten Mittwochvormittag und eine gute Zeit auf der Insel oder mit ihr im Herzen. Kurz nach 10. Jetzt kommen Miguel, Natalie Lafourcade und Sterner mit

Wer sich mitten am Mittwochvormittag die Treppen zum Oberland hochkämpft, obwohl der Fahrstuhl völlig frei steht, macht das garantiert nicht aus Versehen. Das ist dieser feine Insel-Ehrgeiz, den man niemandem erklären kann. Am Ende fühlt man sich oben ohnehin wie der reichste Mensch der Welt. Hier sind The Script mit Millionaires.

braucht man mitten in der Woche einfach eine kleine Pause vom Vorzeigegesicht, oder? Man nickt freundlich, lächelt allen auf den Inselpfaden zu und tief drin möchte man eigentlich nur kurz aufstampfen. Genau dafür sind die nächsten Minuten reserviert. Gegen jede übertriebene Bravheit, Foo Fighters mit The

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Iggy Pop hat den Song ja zuerst aufgenommen, aber weltberühmt wurde er erst 6 Jahre später mit David Bowie. Manche guten Ideen brauchen eben einen zweiten Anlauf. Oder einfach das richtige Sakko. Ich bin Nina. Mehr Schwung für den Mittwochvormittag kommt von White Lion mit Fight to Survive.

ihr mittwochs um diese Zeit auch manchmal das Gefühl, die Kurpromenade gehört euch ganz allein? Man schlendert an den Hummerbuden vorbei und schaltet im Kopf einfach komplett auf Durchzug. Genau dieser kleine Moment gehört nur euch. Etwas ehrliche Melancholie gibt es jetzt von Him und The Funeral of Hearts.

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Gleich 10 vor 11. Wer nach New Model Army immer noch völlig nachdenklich auf die Nordsee starrt, darf den Kopf jetzt wieder hochklappen. Die Lebensgeister wecken wir nämlich ganz ohne tiefere Philosophie. Füße hoch oder Lautsprecher aufdrehen. Hier kommen Rolling the Stones mit It's Only Rock'n'Roll.

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1: Die Nachrichten mit Elias. Hallo. In Westerland auf Sylt feiert Margot Langmark heute ihren 100. Geburtstag. Die gebürtige Hamburgerin erlebte die schweren Luftangriffe auf ihre Heimatstadt im Sommer 1943. Nach dem Krieg zog sie nach Sylt, um ihrem Onkel am dortigen Landestheater zu helfen. Bis heute hält sie sich mit täglich 30 Minuten auf dem Heimtrainer und morgendlicher Gymnastik fit. Aufzüge meidet sie. Rückblickend zeigt sie sich mit ihrem Leben zufrieden. Ihr Rat? Sich nicht über alles aufregen. Die Nordseelagune in Burhave. In. Und jetzt das Wetter. Molly?
2: Hallo Elias, danke. Heute ist es bedeckt mit 14 bis 16 Grad und Westwind bis Stärke 6. Morgen wird es ebenso 14 bis 16 Grad, Süd-Südwestwind bis Stärke 5. Die Wolken haben Schichtdienst. Übermorgen einzelne Schauer bei 16 Grad. Vor dem Südhafen liegen die Wellen bei 2 Metern und sinken bis zum Abend unter 1,5 Meter. Morgen bei 1,5 Metern. Flut läuft bis 14.50 Uhr, Ebbe bis 21.27 Uhr. Die Sonne geht um 18.33 Uhr unter, morgen um 7.56 Uhr auf.
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3: Moin am Mittwochvormittag, ich bin Nina und ihr hört die Insel-News bei The Rock Radio Helgoland. Euren Musikwunsch könnt ihr jetzt auf der Musikwunschseite unserer Website abgeben. Kurz nach 11. Hier kommen Blink 182 mit San Diego.

Auf Sylt können Grundeigentümer von November bis März die Wintergespinste des Goldafters entfernen. Darin überwintern die Raupen zu Hunderten. Was nicht abgeschnitten wird, kriecht im April wieder heraus. Die Gespinste müssen ganz abgenommen und verschlossen im Restmüll entsorgt werden, nicht auf dem Kompost. Das ist keine Flächenbehandlung, sondern Nest für Nest. Eine ziemlich kleinteilige Winterarbeit. Ob sie die nächste Raupengeneration klein hält, zeigt sich im Frühjahr. Weiter mit Megadeth und À tout le monde.

0: Die neue Dünenfähre war am 11. August schon auf Helgoland, gehörte der Gemeinde aber noch nicht. Die Übergabe sollte auf der Insel stattfinden, noch vor der Taufe. Der Versicherungsschutz der Gemeinde bestand bereits seit dem Samstag davor. Die Begrenzung der Fahrterlaubnis bei Windstärke galt nur für die Überführung. Bei einer Fähre klingt angekommen schnell nach: Jetzt geht's los. Hier lag zwischen Ankunft und Regelbetrieb erst noch die Einarbeitung des Personals. Nach der Übergabe musste sich das Betriebspersonal mit der Bedienung vertraut machen. Einen direkten Regelbetrieb gab es nicht. Weiter mit Bruce Springsteen und 4th of July, Asbury Park.
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Mitten im Mittwochvormittag neigt man ja dazu, gedanklich kurz einzunicken. Ich bin Nina und ich habe da eine deutlich wirksamere Medizin gegen den kleinen Hänger als pure Willenskraft. Ein Album aus dem Jahr 1994 reicht völlig aus, um den Puls wieder hochzujagen. Hier kommen Bad Religion mit Infected.

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A Day in Rock History. Mit Tore Laufenberg. Am 14.10.2003 wurde ausgerechnet bei Ozzy Osbourne die nächste Europa-Tour auf Halt gesetzt. Der frühere Black Sabbath-Sänger ließ in Boston medizinische Tests machen. Seit ungefähr 3 Wochen war er dort, weil ein Tremor in den vergangenen 2 Jahren deutlich schlimmer geworden war. Die Meldung sprach von Parkinson-ähnlichen Symptomen, nicht von einer gesicherten Parkinson-Diagnose. Die Ärzte suchten noch nach Antworten und passten seine Behandlung an. Auch Sharon Osbourne, seine Frau und Managerin, war eng in diese schwierige Zeit eingebunden. Für den Herbst war eine Tour durch Europa geplant, nun musste sie warten. Das war ein ungewohnt nüchterner Moment in der Geschichte des selbsternannten Prince of Darkness. Keine Bühnenfigur, kein Mythos, sondern ein Musiker, dessen Körper den Terminplan bestimmte. Später berichtete Ozzy, dass damals auch seine Sprache litt und er stotterte. Die medizinische Lage blieb zunächst kompliziert, unter anderem wegen der vielen Medikamente und seiner langen Vorgeschichte mit Alkohol und Drogen. Die Untersuchung von 2003 war also kein Schlussstrich und noch keine klare Antwort. Aber sie markierte sichtbar, wie eine neurologische Erkrankung in das Leben eines der prägendsten Heavy-Metal-Sänger hineinspielte. Und wenn es um Ozzy geht, führt von dieser ernsten Nachricht kein gerader Weg zurück auf die Schienen, eher einer mitten hinein in den Wahnsinn. Hier kommt Crazy Train.

Wer um diese Zeit auf dem Weg zum Südstrand plötzlich den Schritt beschleunigt, tut das selten aus sportlichem Ehrgeiz. Meistens ist es einfach der aufkeimende Hunger, der die Tagesplanung kurzfristig über den Haufen wirft. Aber wo ein Wille ist, findet sich schließlich auch ein Fischbrötchen. Hier auf The Rock Radio Helgoland kommen Fall Out Boy mit My Songs Know What You Did in the Dark.

Wer vorhin noch die Treppen genommen hat, darf jetzt offiziell die Beine hochlegen. Gleich kommen die Nachrichten und direkt danach bin ich wieder für euch da. Gönnt euch ein paar Minuten durchatmen. Hier sind Avenged Sevenfold mit So Far Away.

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1: Mit mir, Elias. Hallo. In Oeschleimünde im Kreis Schleswig-Flensburg sind in diesem Sommer 14 junge Zwergseeschwalben flügge geworden. Die Stiftung Naturschutz Schleswig-Holstein wertet das als wichtigen Erfolg für den Schutz der seltenen Küstenvögel. Schutzzäune und schnelle Einsätze der Naturschutzteams hätten die Tiere vor Fressfeinden bewahrt. Auch am Seelendorfer Binnensee im Kreis Plön hat sich eine neue Brutkolonie angesiedelt. Dort ließen sich im Frühjahr 17 bis 20 Paare nieder. Geeignete Brutplätze an der Ostseeküste sind laut Stiftung selten geworden. In Orel hat Kreisarchäologe Stefan Hesse am Sonntag beim Heimatbund Bremervörde-Zeven über archäologische Funde im Landkreis Rothenburg berichtet. Bei Grabungen in Großmeckelsen wurde nach seinen Angaben die älteste römische Feinwaage nördlich der Alpen entdeckt. Dort fanden sich auch römische Münzen. Die Forschung vermutet, dass Bewohner der Region nach ihrem Dienst als Söldner im römischen Heer solche Gegenstände mitbrachten. Hesse erforscht und bewahrt seit 2003 archäologische Funde im Landkreis. Das waren die Nachrichten. Molly, wie wird das Wetter?
2: Hallo Elias, danke. Die Wolken haben heute Dienst. Es bleibt bei 14 bis 16 Grad bedeckt, dazu Westwind bis Stärke 6. Vor dem Südhafen sinken die Wellen am Abend von 2 Metern auf unter 1,5 Meter. Morgen bleibt bedeckt bei 14 bis 16 Grad mit Süd-Südwestwind bis Stärke 5 und Wellen um 1,5 Meter. Übermorgen bringen Schauer bis 16 Grad. Hochwasser ist um 14.50 Uhr, Niedrigwasser um 21.27 Uhr. Die Sonne sinkt um 18.33 Uhr, steigt um 7.56 Uhr.
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3: Moin an diesem Mittwochmittag, ich bin Nina und ihr hört Aktuelles aus aller Welt. Welchen Song möchtet ihr heute hören? Euren Wunsch könnt ihr über die Musikwunschseite auf unserer Website schicken. Ich wünsche euch einen angenehmen Mittag. Kurz nach 12. Hier kommen Huey Lewis and the News mit Working for a Living.

0: In der Nacht hat Russland die Ukraine erneut massiv angegriffen, besonders Kiew und Charkiw. Ich bin Sascha.
1: Was ist über Schäden und Folgen bekannt?
0: Nach ukrainischen Angaben traf eine wichtige Energieanlage in Kiew, außerdem ein Wohngebäude am Stadtrand. Mindestens 3 Menschen kamen ums Leben, weitere wurden verletzt. Rund 600.000 Menschen sind landwirtschaftlich

0: Und hier kommt Rocky.
1: Moin, Mädels.
0: Der Basstölpel Ernst August.
2: Ich bin kein Mädel.
0: Die Trottellumme Helga.
3: Ja, ich bin ein Radis.
0: Und der Fischbrötchenträger Finn.
4: Boah. Lecker.
0: Zusammen sind sie Helgolands schrägste Vögel.
3: Wisst ihr, was ich überhaupt nicht verstehe?
2: Alles.
5: Frag mal lieber andersrum, Helga.
3: Im Ernst, schaut mal die Schiffe da draußen. Die sind doch aus Metall.
2: Das stimmt, Helga.
3: Aber Metall ist doch viel schwerer als Wasser. Wieso geht das nicht unter?
5: Ja, das habe ich mich auch schon mal gefragt.
2: Ja, vielleicht gibt's einfach nicht Schwimmmetall und Schwimmmetall.
3: Ach so.
5: Das sieht aber beides gleich aus.
3: Und gleich schwer ist es auch.
2: Ja, bei den Steinen ist das doch auch so. Es gibt Schwimmsteine und es gibt Nicht-Schwimmsteine.
5: Schwimmsteine? Was ist das denn?
2: Schaut mal, die ganze Insel Rotfels schwimmt ja. Aber kleine Steine davon fallen ins Wasser und sind
3: ach
2: weg.
3: So, ja.
5: Das heißt, je größer, desto schwimmen?
2: Ja, und das ist bei den Schiffen auch so. So ein kleines Metallstück geht unter, aber ein großes Metallstück schwimmt.
3: Wow, ich sag ja immer, auf die Größe kommt es an.
5: Ja, ja. Und was ist da mit den Bojen?
2: Ja, die sind klein und schwimmen trotzdem.
5: Ah, sehe ich denn auch nicht?
6: Juhu. Bring mir sofort mein Fischbrötchen wieder! Oh Mann!
2: Eigentlich auch die Fischbrötchen.
3: Ist denn da Metall drin?
5: Ja, wenn Finn Backfisch geholt hat, dann schon, ja?
2: Dann kann er ja nicht schwimmen, dafür ist er ja viel zu klein.
3: Genau, weil nur großes Metall schwimmt.
5: Es sei denn, es ist eine Boje.
2: Ach, egal, Helga, warum willst du das überhaupt wissen?
3: Ja, warum eigentlich?
5: Ich sag euch, Schiffe schwimmen, weil sie sollen.
2: Ja, die Fische schwimmen ja auch, weil sie ins Fischbrötchen sollen.
5: Schiffe sind Fische?
2: Ja, ist euch das denn noch nie aufgefallen? Sprich mal Fisch verkehrt rum.
3: Verkehrt rum?
5: Fisch verkehrt rum?

0: warum erwischt es mal? Das ist ja Schimmel! Das sind ja böse Fische!
1: Genau.
0: Und was ist jetzt mit dem Boja so? Ja.
1: Jetzt quält mich nicht mit Details, Mädels.
0: Na gut.
2: Demnächst mehr von Helgulas
3: Scheiße Vögel.
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1: Fresse Rocky.

0: Im Golf von Hormus hat Iran am Mittwoch laut Medienberichten zwei Schiffe angegriffen. Im frühen Handel stiegen daraufhin die Ölpreise.
1: Berichten zufolge setzte Iran dabei neue Taktiken gegen die Schifffahrt ein. Und auch Saudi-Arabien meldet einen Angriff?
0: Ja, ein Angriff auf ein Aramco-Gebäude im Osten des Königreichs löste laut Saudi-Arabien einen begrenzten Brand aus. Mhm. Trümmer abgefangener Houthi-Raketen verletzten in Riad 4 Menschen.
1: Europas Börsen gaben also ebenfalls nach.
0: Nein, sie starteten fester. Öl und Aktien liefen am Mittwochmorgen nicht in dieselbe Richtung.
1: Das ist ein auffälliges Nebeneinander. Sorgen um Rohöllieferungen und Europas Aktienmärkte trotzdem leicht im Plus.
0: Brent lag in Europa kurz über 107 Dollar je Barrel.
1: Ja, ja.
0: Jetzt Lenny Kravitz mit It Ain't Over Till It's Over. Yeah.

0: Rod Stewart hat aus dieser Ballade 1975 einen Welthit gemacht. Dabei stammte das Stück im Original von Danny Whitten und Crazy Horse. Manche Dinge brauchen eben etwas länger, um die richtigen Menschen zu erreichen.
1: Oder schlicht die richtige Stimme. Danny Whitten hat damals wahrscheinlich einfach nicht romantisch genug geguckt.
0: Ja.
1: Ich bin Nina und manchmal erklärt die Musik eben alles, ganz ohne viele Worte.
0: Unsinn.
1: Gar kein Unsinn. Bei manchen Gefühlen spart man sich einfach jede lange Rede.
0: Stimmt auch wieder. Mark Anthony mit Know Me Aims.

0: Ich bin Sascha und dieser Song von Jennifer Hudson wurde ja für eine Dokumentation über die US-Richterin Ruth Bader Ginsburg geschrieben.
1: Ja, ja.
0: Da fragt man sich mitten am Mittwoch natürlich, wer hier auf der Insel eigentlich die meiste Ausdauer besitzt.
1: Ganz klar, die Möwen am Binnenhafen.
0: Quatsch.
1: Doch. Wer stundenlang starr im Gegenwind sitzt, nur um im richtigen Moment ein Fischbrötchen abzugreifen, zeigt echte Stärke.
0: Das ist schlicht Diebstahl.
1: Oder eben ein extrem hartnäckiger Besuch.
0: Gegen ungebetene Gäste hilft am Ende am besten gute Musik. Hier sind Phantom Planet mit The Guest.

0: gleich 1. Nach so viel melancholischer Pearl Jam Romantik fragt man sich am Mittwochmittag doch glatt, ob schwermütige Gedanken mitten in der friedlichen Insel Mittagspause überhaupt einen Platz haben sollten.
1: Absolut.
0: Wer nach dem Spaziergang am Hafen einfach nur entspannt auf die Nordsee schauen will, braucht schließlich keine schweren Beziehungsdramen im Ohr.
1: Unsinn. Ein bisschen Herzschmerz passt zu jeder Tageszeit. Selbst auf The Rock Radio Helgoland.
0: Ob man das mitten am Mittwoch aber auch laut rausposaunen sollte? Die Ärzte mit Das

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1: Mit mir, Elias. Hallo. In Oeschleimünde im Kreis Schleswig-Flensburg sind in diesem Sommer 14 junge Zwergseeschwalben flügge geworden. Die Stiftung Naturschutz Schleswig-Holstein wertet das als wichtigen Erfolg für den Schutz der seltenen Küstenvögel. Schutzzäune und schnelle Einsätze der Naturschutzteams hätten die Tiere vor Fressfeinden bewahrt. Auch am Seelendorfer Binnensee im Kreis Plön hat sich eine neue Brutkolonie angesiedelt. Dort ließen sich im Frühjahr 17 bis 20 Paare nieder. Geeignete Brutplätze an der Ostseeküste sind laut Stiftung selten geworden. In Orel hat Kreisarchäologe Stefan Hesse am Sonntag beim Heimatbund Bremervörde-Zeven über archäologische Funde im Landkreis Rothenburg berichtet. Bei Grabungen in Großmeckelsen wurde nach seinen Angaben die älteste römische Feinwaage nördlich der Alpen entdeckt. Dort fanden sich auch römische Münzen. Die Forschung vermutet, dass Bewohner der Region nach ihrem Dienst als Söldner im römischen Heer solche Gegenstände mitbrachten. Hesse erforscht und bewahrt seit 2003 archäologische Funde im Landkreis. Das waren die Nachrichten. Molly, wie wird das Wetter?
2: Hallo Elias, danke. Die Wolken haben heute Dienst. Es bleibt bei 14 bis 16 Grad bedeckt, dazu Westwind bis Stärke 6. Vor dem Südhafen sinken die Wellen am Abend von 2 Metern auf unter 1,5 Meter. Morgen bleibt bedeckt bei 14 bis 16 Grad mit Süd-Südwestwind bis Stärke 5 und Wellen um 1,5 Meter. Übermorgen bringen Schauer bis 16 Grad. Hochwasser ist um 14.50 Uhr, Niedrigwasser um 21.27 Uhr. Die Sonne sinkt um 18.33 Uhr, steigt um 7.56 Uhr.
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3: Moin zusammen, ich bin Thorsten und ihr hört Norden ist oben. Ich wünsche euch einen entspannten Mittwochmittag, ganz gleich, was heute noch ansteht. Kurz nach 1 und jetzt Primal Scream mit I'll Be There For You. Yeah.

Altringhader Koog an der Nordsee werden seltene Küstenvögel geschützt. Die Nordstrander Bucht wurde vor knapp 40 Jahren eingedeicht. Heute gehören regulierte Wasserstände, Stromzäune und Berufsjäger zum Schutz dazu. Ein Stromzaun mitten im Schutzgebiet? Wer hätte den als erstes Bild für Vogelschutz im Kopf? Beim Kiebitz gibt es dort mehr als 1000 Brutpaare. Weiter mit Michael Bolton und The Dog of the Bay.

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Die Geschichte Helgolands. Heute Lotsen für die englische Flotte. Am 14. Oktober 1703 zog eine englische Flotte an Helgoland vorbei. Viele Inselbewohner gingen dafür als Lotsen an Bord. Sie kannten die Fahrwasser der deutschen Bucht und den Weg zu den Zufahrten der Elbe. Jedes größere Schiff brauchte eigene ortskundige Beratung. Die Lotsen warnten die Kapitäne vor Sandbänken, Untiefen und Strömungen. England sicherte damals im Spanischen Erbfolgekrieg seine Handelswege mit Kriegsschiffen und Geleiten. Für die Helgoländer war die Flotte deshalb keine ferne Nachricht vom Meer. Ihre Männer fuhren hinaus, wechselten auf fremde Schiffe und führten den Verband durch das schwierige Wasser vor der Insel.

Auf Sylt hat sich der Goldafter stark ausgebreitet. Grundeigentümer können die Wintergespinste von November bis März entfernen. Im Sylter Norden wuchs die befallene Fläche 2025 auf mehr als 160 Hektar. Die Brennhaare können Juckreiz, Ausschlag und Atemwegsbeschwerden auslösen. Das Dilemma ist konkret. Das Land ließ kein Biozid zu, weil es auch andere Schmetterlinge töten würde. Die Gespinste werden ganz abgeschnitten und verschlossen im Restmüll entsorgt. Weiter mit Whitesnake, hier

Nach so viel 80er Dramatik von Cutting Crew mitten am Mittwochmittag kurz vor dem Durchdrehen steht, durchhalten, die Bergfesthürde ist fast genommen. Für den nötigen Schwung auf der Insel sorgt jetzt der Gitarrist von den Ärzten auf Solopfaden. Ich bin Thorsten, hier ist Farin Urlaub mit Sonne.

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Diese samtweichen Saxophontöne von Stan Getz waren eben wirklich gefährlich nah am spontanen Nachmittagsschlaf. Wer auf Helgoland gerade entspannt aufs Meer starrt, hat dafür natürlich volles Verständnis. Zeit für frischen Optimismus mitten im Mittwoch. Hier auf The Rock Radio Helgoland sind BTS mit Yet to Come.

Der Schwerpunkt dürfte auf Indie-Spielen liegen, während viele Titel noch geheim sind. Grand Theft Auto 6 erscheint am 19. November für PS5 und Xbox Series X/S. PC-Spieler müssen zunächst warten. Laut einem Bericht könnte die PC-Version aber schon im ersten Quartal 2027 folgen, deutlich schneller als bei früheren Rockstar-Spielen. Eine offizielle Bestätigung gibt es dafür nicht. Rockstar-Mitgründer Dan Houser sagt, viele Fans seien wütend über das Ende von Red Dead Redemption gewesen. Der Tod von John Marston und der Wechsel zu seinem Sohn Jack seien damals ungewöhnlich gewesen. Houser hält die Entscheidung weiter für richtig, versteht aber den Frust. Auch Red Dead Redemption 2 setzte später auf einen ähnlichen Wechsel.

Wer nach den Saxophontönen vorhin noch im Dämmerschlaf hängt, wird jetzt garantiert wach. Gleich gibt es die Nachrichten. Danach übernimmt Peer. Genießt den Rest vom Tag. Hier ist Meat Loaf mit Rock'n'Roll Dreams Come Through.

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1: Elias am Mikrofon. Hallo. Auf Föhr sind seit Dienstag in vielen Haushalten und Betrieben Internet und Telefon ausgefallen. Bei Baggerarbeiten für Stromleitungen bei Gothing-Niblum wurde ein wichtiges Datenkabel des Telekommunikationsunternehmens Lünecom zerstört. Betroffen sind unter anderem weite Teile Niblums sowie das Museum Kunst der Westküste in Alkersum. Nach Angaben von Lünecom dauern die aufwendigen Reparaturarbeiten am Mittwochvormittag an. Wann die Anschlüsse wieder vollständig funktionieren, ist noch unklar. In Kiel haben Fachleute gestern Abend über die Folgen künstlicher Intelligenz für den Regionaljournalismus diskutiert. NDR Schleswig-Holstein und NDR Info veranstalteten die Podiumsdiskussion in der Schleswig-Holsteinischen Landesbibliothek im Rahmen der Hamburger Woche der Pressefreiheit. Der Leiter des NDR-Teams Verifikation, Sven Lohmann, warnte vor gezielten Desinformationskampagnen auch in Schleswig-Holstein. Manche Fälschungen seien am Bildmaterial kaum noch erkennbar. Die Teilnehmenden betonten die Bedeutung unabhängiger Quellen, sorgfältiger Recherche und transparenter Arbeitsweisen, um Vertrauen zu sichern. Und jetzt das Wetter. Molly?
2: Danke, Elias. Heute bleibt's bedeckt bei 16 Grad und steifem Westwind bis Stärke 6, der im Südhafen 2 Meter Welle bringt. Morgen wird's ähnlich grauwolkig bei 14 bis 16 Grad, 5er Wind aus Süd-Südwest und 1,5 Metern Welle. Übermorgen begleiten dich leichte Schauer. Das Wasser läuft noch bis 14.50 Uhr auf, Ebbe gibt's bis 21.27 Uhr. Die Sonne geht um 18.33 Uhr unter und morgen um 7.56 Uhr wieder auf.
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3: Kurz nach zwei. Hallo euch auf Helgoland und überall, wo ihr gerade an die Insel denkt. Dieser Mittwochmittag hat schon seinen eigenen Rhythmus. Zum Weiterhören legen wir jetzt nach. Gary Moore mit Over the Hills and Far Away.

Gebieten haben Fachleute untersucht, wie gut Tiere, Pflanzen und Lebensräume geschützt werden. Auf dem Schild ist die Eule klar zu erkennen. Was genau geschützt werden soll, ist laut Bericht oft weniger klar. In den Gebieten für gefährdete Arten und Lebensräume sind nur 4 von 100 Arten in gutem Zustand. Oft fehlen klare Ziele und regelmäßige Prüfungen. Mehr Geld und Arbeitskräfte seien nötig. Besonders bei Meeresschutzgebieten und Wäldern müsse gehandelt werden. Jetzt Patti Smith mit Dancing Barefoot.

Bei Hespriholm, einer kleinen Insel vor Norwegen, haben Taucher einen möglichen Anker aus der Steinzeit entdeckt, etwa 6000 Jahre alt. Der rundliche Stein wiegt ungefähr 30 Kilo und hat ringsum eine Kerbe fürs Seil. Das ist etwa das Gewicht eines Grundschulkindes. Ganz schön viel Stein für eine Rille und ein Seil. Für ein Fischernetz wäre er zu schwer, sagen die Forscher. Sie halten ihn für einen Anker, vielleicht den ältesten der Welt. Jetzt eine gefühlvolle Ballade über Liebe und Hingabe. Freddie Mercury mit Love Me Like There's No Tomorrow.

Fachleute berichten am Dienstag. Cybermobbing ist auch an Grundschulen größer geworden und betrifft Kinder. Beleidigungen und Belästigungen laufen über TikTok, WhatsApp und Instagram. Der Internetführerschein schon in der 3. Klasse klingt anders als ein Führerschein für später. Hier geht es um den Umgang mit Apps. Geschulte Lehrkräfte sollen Kindern zeigen, wie sie sich schützen, Gefahren erkennen und sich selbst richtig verhalten. Ich bin Peer. Jetzt kommen Simple Minds mit Alive and Kicking.

Hamburg ist ein großes Ziel. Ein Abwasserkanal repariert worden und seit Dienstag wieder in Betrieb. Täglich fließt hindurch das Abwasser von rund 300.000 Menschen. Dort rauscht es in einer Rinne rund 10 Meter nach unten. Eine Spirale im Abwasserkanal. Wer hätte die dort erwartet? Danach fließt das Abwasser durch einen Tunnel unter der Elbe hindurch und landet im Klärwerk. Jetzt Led Zeppelin mit Celebration Day. 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

20 vor 3. Wer von euch über 25 ist, legt nach so einer geballten Ladung Eros Ramazzotti am Mittwochmittag wahrscheinlich erstmal die Beine hoch. Erwachsenen-Schmusemusik halt. Aber keine Sorge, wir wecken ganz Helgoland auf The Rock Radio Helgoland jetzt wieder auf. Hier sind Nickelback mit Midnight.

einem Steinzeitanker eben nicht komplett eingerostet ist, darf kurz durchatmen. Nach den Nachrichten übernimmt Stefan das Steuerrad. Hab noch einen fantastischen Nachmittag hier auf dem Felsen. Einen Song habe ich noch. Madonna mit

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1: Elias am Mikrofon. Hallo. Auf Föhr sind seit Dienstag in vielen Haushalten und Betrieben Internet und Telefon ausgefallen. Bei Baggerarbeiten für Stromleitungen bei Gothing-Niblum wurde ein wichtiges Datenkabel des Telekommunikationsunternehmens Lünecom zerstört. Betroffen sind unter anderem weite Teile Niblums sowie das Museum Kunst der Westküste in Alkersum. Nach Angaben von Lünecom dauern die aufwendigen Reparaturarbeiten am Mittwochvormittag an. Wann die Anschlüsse wieder vollständig funktionieren, ist noch unklar. In Kiel haben Fachleute gestern Abend über die Folgen künstlicher Intelligenz für den Regionaljournalismus diskutiert. NDR Schleswig-Holstein und NDR Info veranstalteten die Podiumsdiskussion in der Schleswig-Holsteinischen Landesbibliothek im Rahmen der Hamburger Woche der Pressefreiheit. Der Leiter des NDR-Teams Verifikation, Sven Lohmann, warnte vor gezielten Desinformationskampagnen auch in Schleswig-Holstein. Manche Fälschungen seien am Bildmaterial kaum noch erkennbar. Die Teilnehmenden betonten die Bedeutung unabhängiger Quellen, sorgfältiger Recherche und transparenter Arbeitsweisen, um Vertrauen zu sichern. Und jetzt das Wetter. Molly?
2: Danke, Elias. Heute bleibt's bedeckt bei 16 Grad und steifem Westwind bis Stärke 6, der im Südhafen 2 Meter Welle bringt. Morgen wird's ähnlich grauwolkig bei 14 bis 16 Grad, 5er Wind aus Süd-Südwest und 1,5 Metern Welle. Übermorgen begleiten dich leichte Schauer. Das Wasser läuft noch bis 14.50 Uhr auf, Ebbe gibt's bis 21.27 Uhr. Die Sonne geht um 18.33 Uhr unter und morgen um 7.56 Uhr wieder auf.
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3: Kurz nach drei, moin zusammen und willkommen bei Panoram Air an diesem Mittwochnachmittag. Welchen Song würdet ihr heute gern hören? Schickt euren Wunsch über die Musikwunschseite auf unserer Website. Ich wünsche euch einen entspannten Nachmittag. Jetzt kommen die Red Hot Chili Peppers mit She's

0: In London hat am Mittwoch der Vergewaltigungsprozess gegen den britischen Komiker und Schauspieler Russell Brand begonnen. Die Anklage wirft ihm sexuelle Übergriffe auf 6 Frauen vor. Brand weist die Vorwürfe zurück. Staatsanwältin Real Carmi Jones nannte ihn einen Sexualstraftäter und beschrieb sein Verhalten als berechnend und manipulativ. Ein auffälliges Detail im Saal: Brand sitzt in einem Glaskasten, abgewandt von den Medien und mit Blick zum Richter. Die Identität der mutmaßlichen Opfer wird nicht öffentlich gemacht. Weiter mit Metallica und San Francisco Symphony, Moth into Flame.
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Das Gericht in Weiden in Bayern hat am Mittwoch das Urteil gegen den mittlerweile 17-Jährigen wegen der tödlichen Messerattacke in der Kinder- und Jugendpsychiatrie Regensburg geändert. Es verurteilte ihn wegen Mordes und wegen versuchten Mordes in Tateinheit mit gefährlicher Körperverletzung in zwei Fällen. Im ersten Urteil war nur ein Mordversuch angenommen worden. Die rechtliche Einordnung ist nun weiter gefasst, die Jugendstrafe bleibt dennoch bei 8,5 Jahren. Der Jugendliche ist unbefristet in einem psychiatrischen Krankenhaus untergebracht, bis er geheilt ist oder als nicht mehr gefährlich gilt. Weiter mit Santana, You Know That I Love You.

So viel Leidenschaft von Roxette braucht das Gemüt am Mittwochnachmittag kurz eine frische Brise von der Klippe. Wer gerade den Weg hoch ins Oberland nimmt, kriegt die zwar garantiert umsonst, aber der Kopf ist danach immerhin wieder frei. Ich bin Stefan und für den nötigen Schwung auf dem Felsen sorgt jetzt Matthias Reim mit Mein Leben ist Rock'n'Roll.

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Der Feierabend am Mittwochnachmittag auf dem Felsen hat einen riesigen Vorteil. Weiter als bis zur Klippe kann niemand flüchten. Wer nach dem Arbeitstag trotzdem noch ein bisschen Dampf ablassen muss, kriegt jetzt die perfekte musikalische Abrechnung serviert. Hier sind Linkin Park und Paige Hamilton mit All for Nothing.

A Day in Rock History. Mit Tore Laufenberg. Am 14.10.2003 wurde ausgerechnet bei Ozzy Osbourne die nächste Europa-Tour auf Halt gesetzt. Der frühere Black Sabbath-Sänger ließ in Boston medizinische Tests machen. Seit ungefähr 3 Wochen war er dort, weil ein Tremor in den vergangenen 2 Jahren deutlich schlimmer geworden war. Die Meldung sprach von Parkinson-ähnlichen Symptomen, nicht von einer gesicherten Parkinson-Diagnose. Die Ärzte suchten noch nach Antworten und passten seine Behandlung an. Auch Sharon Osbourne, seine Frau und Managerin, war eng in diese schwierige Zeit eingebunden. Für den Herbst war eine Tour durch Europa geplant, nun musste sie warten. Das war ein ungewohnt nüchterner Moment in der Geschichte des selbsternannten Prince of Darkness. Keine Bühnenfigur, kein Mythos, sondern ein Musiker, dessen Körper den Terminplan bestimmte. Später berichtete Ozzy, dass damals auch seine Sprache litt und er stotterte. Die medizinische Lage blieb zunächst kompliziert, unter anderem wegen der vielen Medikamente und seiner langen Vorgeschichte mit Alkohol und Drogen. Die Untersuchung von 2003 war also kein Schlussstrich und noch keine klare Antwort. Aber sie markierte sichtbar, wie eine neurologische Erkrankung in das Leben eines der prägendsten Heavy-Metal-Sänger hineinspielte. Und wenn es um Ozzy geht, führt von dieser ernsten Nachricht kein gerader Weg zurück auf die Schienen, eher einer mitten hinein in den Wahnsinn. Hier kommt Crazy Train.

Wer vorhin im Laufschritt Richtung Oberland unterwegs war, hat hoffentlich rechtzeitig vor der Klippe abgebremst. Gleich gibt es die Nachrichten und danach bin ich direkt wieder für euch da. Habt eine entspannte Zeit auf dem Felsen. Hier sind die Talking Heads mit Girlfriend is Better.

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1: Elias am Mikrofon. Hallo. Auf Föhr sind seit Dienstag in vielen Haushalten und Betrieben Internet und Telefon ausgefallen. Bei Baggerarbeiten für Stromleitungen bei Gothing-Niblum wurde ein wichtiges Datenkabel des Telekommunikationsunternehmens Lünecom zerstört. Betroffen sind unter anderem weite Teile Niblums sowie das Museum Kunst der Westküste in Alkersum. Nach Angaben von Lünecom dauern die aufwendigen Reparaturarbeiten am Mittwochvormittag an. Wann die Anschlüsse wieder vollständig funktionieren, ist noch unklar. In Kiel haben Fachleute gestern Abend über die Folgen künstlicher Intelligenz für den Regionaljournalismus diskutiert. NDR Schleswig-Holstein und NDR Info veranstalteten die Podiumsdiskussion in der schleswig-holsteinischen Landesbibliothek im Rahmen der Hamburger Woche der Pressefreiheit. Der Leiter des NDR-Teams Verifikation, Sven Lohmann, warnte vor gezielten Desinformationskampagnen auch in Schleswig-Holstein. Manche Fälschungen seien am Bildmaterial kaum noch erkennbar. Die Teilnehmenden betonten die Bedeutung unabhängiger Quellen, sorgfältiger Recherche und transparenter Arbeitsweisen, um Vertrauen zu sichern. Und jetzt das Wetter. Molly?
2: Danke, Elias. Heute bleibt es bedeckt bei 16 Grad und steifem Westwind bis Stärke 6, der im Südhafen 2 Meter Welle bringt. Morgen wird es ähnlich grauwolkig bei 14 bis 16 Grad, 5er Wind aus Süd-Südwest und 1,5 Metern Welle. Übermorgen begleiten dich leichte Schauer. Das Wasser läuft noch bis 14.50 Uhr auf, Ebbe gibt es bis 21.27 Uhr. Die Sonne geht um 18.33 Uhr unter und morgen um 7.56 Uhr wieder auf.
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3: Moin zu Panoram Air. Ich bin Stefan bei The Rock Radio Helgoland. Ich wünsche euch einen entspannten Mittwochnachmittag und zwischendurch auch ein bisschen Zeit nur für euch. Kurz nach 4, hier kommt Joe Jackson mit Steppin' Out.

Vatikan wurde am Dienstagabend bekannt gegeben, dass Papst Leo XIV. An Lungenkrebs erkrankt ist. Bei einer Operation entfernten Ärzte einen Knoten aus seinem rechten Lungenflügel. Die Untersuchung ergab einen bösartigen Tumor. Leo ist 71 Jahre alt. Vor dem Gemelli-Krankenhaus beteten Menschen für ihn. Diese Bilder erinnern an die Wochen, in denen dort auch Papst Franziskus behandelt wurde. Bis zum 20. Oktober sind alle päpstlichen Audienzen abgesagt. Weiter mit Super

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1: Ach, moin, Mädels.
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2: Ich bin kein Mädel.
0: Die Trottellumme Helga.
3: Ja, ich bin Radis.
0: Und der Fischbrötchenträger Finn.
4: Boah. Lecker.
0: Zusammen sind sie Helgolands schrägste Vögel.
3: Hallo, meine Freunde. Ah, mir geht's so super.
2: Ja, hat er gerade Freunde gesagt?
3: Ich glaub schon. Oh, ist doch schön, oder?
2: Ja, ich weiß nicht, Helga.
3: Ha, so ein schöner Tag heute. Juhu.
2: Was ist denn daran schön, Rocky?
3: Also ich sehe Wolken und Regen und... Ach, Papalapap, es kommt doch nicht aufs Wetter an, ob's mir gut geht.
2: Nee, eher auf die Anzahl der Fischbrötchen.
3: Sind auch ohne Brötchen.
2: Also wenn du mich fragst, Helga, ich glaube, Rocky war wieder bei Möwopoiten.
3: Stimmt, woher weißt du das, Ernst August?
2: Ach, ich weiß auch nicht, Rocky.
3: Was ist denn ein Möwopoit?
2: Der macht aus traurigen Vögeln wieder lustige Vögel.
3: Ja, und ich habe euch alle lieb.
2: Na, über was habt ihr denn heute gesprochen, Rocky?
3: Na, wie schön das eigentlich alles ist hier. Rotfels und die Sonne und die Fischbrötchen. Und, oh.
1: Sonne?
2: Ja, beim Möwopoiten geht es um Veränderung. Damit ist eine Veränderung des eigenen Verhaltens und oder der eigenen Person gemeint. Diese Veränderung kann sich auf unsere Gedanken, unsere Gefühle und oder unser Verhalten beziehen. Und meist bezieht sie sich auf alle drei Bereiche.
3: Oh.
5: Hey, Scheißmöwe, bring mir sofort ein Fischbrötchen wieder. Oh, Mann.
3: Und was genau ist da jetzt anders, Ernst?
2: Ja, irgendwie ist er jetzt glücklicher beim Fischbrötchen.
3: Aber ihr habt doch gar keine Ahnung. Die Welt ist schön und voller Fischbrötchen und ich habe Freunde.
2: Winde.
3: Ja, euch natürlich, oder?
2: Da hinten die Silbermöwen. Ich glaube, da sind ein paar Freunde von dir.
3: Ist das sicher?
2: Ja, geh da mal hin, Rocky.
3: Und da lang hier.
2: Ja, genau.
3: Hey!
2: Lecker. Ja, gute Freunde teilen ja auch, oder?
0: Demnächst mehr von Helgolands schrägste Vögel.
3: Schießküken.
2: Fresse, Rocky.

In Baden-Württemberg hat die Staatsanwaltschaft Mosbach am Mittwoch Anklage gegen einen Polizisten des Präsidiums Heilbronn erhoben. Ihm wird vorgeworfen, sich bei Verkehrskontrollen um rund 250.000 Euro bereichert zu haben. Er soll Sicherheitsleistungen in bar verlangt und nicht weitergeleitet, sondern für eigene Zwecke verwendet haben. Bei einer solchen Summe fragt man sich, wie viele einzelne Fälle dahinter stehen. Die Ermittler sprechen von rund 150 Fällen. Details zur Art der Kontrollen konnte die Staatsanwaltschaft zunächst nicht nennen. Jetzt Evanescence mit Bring Me to Life.

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Nach so viel entspannter Romantik von Vampire Weekend schaltet der Kopf am Mittwochnachmittag gerne mal auf Durchzug. Völlig verständlich. Wer jetzt gedanklich schon die Füße hochlegt, bekommt von mir keinen Ärger, sondern feine Rockgeschichte aus den 80ern. Geschrieben von Sting, The Police mit Wrapped Around Your

Kämpft ihr drüben am Hafen eigentlich auch gerade ums reine Überleben eures Fischbrötchens gegen die Möwen? Ein unachtsamer Blick zur Seite und das halbe Abendessen ist auf und davon. Wer schlau ist, sichert sich dafür lieber einen geschützten Platz drinnen. Ich bin Stefan auf The Rock Radio Helgoland und hier kommen City mit Am Fenster.

Löwen am Hafen halten vorerst Ruhe. Gleich kommen die Nachrichten und danach übernimmt Barbara. Habt einen wunderbaren Feierabend auf dem Felsen. Hier ist Don't Let the Sun Go Down on Me.

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3: Das Neueste. Hier ist Elias. Hallo. Auf Sylt ist Wohnraum für Einheimische knapp, während die Zahl der Urlauber in den vergangenen Jahrzehnten deutlich gestiegen ist. Nach einem Gutachten dienen etwa 2 von 5 Wohnungen als Zweit- oder Ferienwohnung. Rund 5000 Menschen pendeln nach Angaben des Kreises Nordfriesland täglich vom Festland zur Arbeit auf die Insel. Die Gemeinde Sylt erarbeitet deshalb ein Konzept zur Urlaubsvermietung. Auch der Küstenschutz bleibt eine Daueraufgabe. Brandung und Strömung tragen jährlich rund 1.200.000 Kubikmeter Sand ab. Auf dem Heimannsparkplatz in Wiek auf Föhr laufen die Vorbereitungen für den Föhrer Jahrmarkt. Fahrgeschäfte und Buden öffnen am Donnerstag, dem 15. Oktober um 14 Uhr. Der Aufbau der Fahrgeschäfte dauert je nach Anlage wenige Stunden bis zu 2 Tage. Eine besondere Herausforderung ist die Anreise. Die Schausteller müssen ihre Transporte mit den Fährzeiten abstimmen. Der Jahrmarkt dauert 5 Tage und endet am Montag, dem 19. Oktober, mit dem traditionellen Familientag. Das waren die Nachrichten. Molly, wie wird das Wetter?
4: Danke, Elias. Heute bedeckt, bei 16 Grad am Tag und 14 in der Nacht. Westwind bis Stärke 6 bringt vor dem Südhafen Wellen um 1,5 Meter. Mütze festhalten. Morgen grau mit 16 Grad, 14 nachts, Süd-Südwestwind bis Stärke 5 und ebenso hohen Wellen. Übermorgen kommt leichter Regen mit 70% Wahrscheinlichkeit bei 16 Grad. Ebbe läuft bis 21.27 Uhr, Flut bis 3.02 Uhr. Die Sonne geht um 18.33 Uhr unter und morgen um 7.56 Uhr auf.
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5: Moin zu den Helgoländer Geschichten an diesem Mittwoch. Welchen Song möchtet ihr heute hören? Schickt euren Wunsch über die Musikwunschseite auf unserer Website. Ich wünsche euch einen entspannten Nachmittag. Kurz nach 5. Hier kommen Fleetwood Mac mit Rhiannon.

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Heute Lotsen für die englische Flotte. Am 14. Oktober 1703 zog eine englische Flotte an Helgoland vorbei. Viele Inselbewohner gingen dafür als Lotsen an Bord. Sie kannten die Fahrwasser der deutschen Bucht und den Weg zu den Zufahrten der Elbe. Jedes größere Schiff brauchte eigene ortskundige Beratung. Die Lotsen warnten die Kapitäne vor Sandbänken, Untiefen und Strömungen. England sicherte damals im Spanischen Erbfolgekrieg

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Ich bin Barbara. Und nach der ganzen Energie von Billy Talent tut ein tiefes Durchatmen jetzt richtig gut. Wer an diesem Mittwochnachmittag den Feierabend einläutet und am Wasser die Seele baumeln lässt, schaltet am besten kurz ab. Wir machen es uns ein bisschen ruhiger. Hier ist Susie Quattro mit If You Can't Give Me Love.

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dem frischen Wind draußen gerade versucht, an der Promenadenseite unfallfrei die Kapuze aufzusetzen, verliert zwar garantiert die Frisur, ist danach aber schlagartig wach. So ein bisschen durchgepustet zu werden, gehört am Mittwochnachmittag auf dem Felsen einfach dazu. Genau die richtige Energie für die nächste Runde auf The Rock Radio Helgoland. Hier sind Green Day mit American Idiot.

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Manchmal sucht man am Mittwochnachmittag stundenlang nach der einen großen Antwort. Dabei reicht es völlig, den Kopf kurz frei zu kriegen und der Hoffnung etwas Raum zu geben. U2 haben diesen Klassiker aus dem Jahr 1983 jahrelang als Schlusspunkt ihrer Konzerte genutzt. Hier sind U2 mit 30 Live.

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2: Elias am Mikrofon. Hallo. Auf dem Heimannsparkplatz in Wiek auf Föhr laufen die Vorbereitungen für den Föhrer Jahrmarkt. Fahrgeschäfte und Buden öffnen am Donnerstag, dem 15. Oktober um 14 Uhr. Der Aufbau der Fahrgeschäfte dauert je nach Anlage wenige Stunden bis zu 2 Tage. Eine besondere Herausforderung ist die Anreise. Die Schausteller müssen ihre Transporte mit den Fährzeiten abstimmen. Der Jahrmarkt dauert 5 Tage und endet am Montag, dem 19. Oktober, mit dem traditionellen Familientag. In Hamburg zeigt eine neue Studie, wo Menschen bei Starkregen besonders gefährdet sind. Ein Forschungsteam hat dafür Bevölkerungsdaten mit der Starkregen-Gefahrenkarte kombiniert. Besonders hohe Risiken bestehen demnach in Teilen von Neugraben und Wilhelmsburg. Neben der Wohnlage spielen eingeschränkte Mobilität, Alter und soziale Benachteiligung eine wichtige Rolle. Die neuen Karten sollen Stadtplanung und Bevölkerungsschutz dabei helfen, Überflutungsschutz und Evakuierungsmöglichkeiten gezielt zu verbessern. Bislang sind sie nur als Teil der Studie verfügbar. Das waren die Nachrichten. Molly, wie wird das Wetter?
3: Ja, Elias, ein Blick aufs Wetter. Heute bleibt es bedeckt bei 16 bis 14 Grad, Westwind bis Stärke 6 und Wellen um 1,5 Meter vor dem Südhafen. Morgen hält die Wolkendecke bei 16 zu 14 Grad, dazu Süd-Südwestwind bis Stärke 5 und ähnliche Wellen. Übermorgen kommen leichte Schauer bei 16 bis 13 Grad, Regenchance 70%. Ebbe bis 21.27 Uhr, dann Flut bis 3.02 Uhr. Sonnenuntergang 18.33 Uhr, Aufgang 7.56 Uhr.
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4: Moin zusammen, ich bin Barbara und begrüße euch zu den Helgoländer-Geschichten. Euch einen schönen Mittwochabend und euren Musikwunsch könnt ihr auf der Musikwunschseite unserer Website eintragen. Kurz nach 18 Uhr. Den nächsten Titel hören wir von Billy Joel, The Stranger.

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Schaltet ihr am Mittwochnachmittag nach der Arbeit eigentlich auch sofort einen Gang runter, sobald der Hausschlüssel im Schloss steckt? Nach der ganzen Energie eben tut ein bisschen Gemütlichkeit für den Feierabend schließlich verdammt gut. Die Füße hochlegen und einfach entspannen. Ganz ohne Hektik begleiten euch jetzt Grateful Dead mit Uncle John's Band. Hey!

Lenny Kravitz und sein legendärer Gitarrenriff von 1998 bringen einen doch immer wieder in beste Laune. Schluss mit Schwelgen. Wir drehen den Ton jetzt einmal komplett auf links. Für die maximale Dosis Feierabendenergie gibt es auf The Rock Radio Helgoland jetzt echten Melodic Death Metal. Hier sind Carcass mit 316L, Great Surgical Steel.

Wer am Mittwochabend ernsthaft noch versucht, den Schreibtisch komplett aufzuräumen, schiebt am Ende doch nur Zettel von links nach rechts. Irgendwann muss auch mal Schluss sein mit dem Fleiß. Den restlichen Ballast werfen wir jetzt einfach über Bord. Hier sind Metallica mit Spit Out the Bone.

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Ich bin Barbara und nach all der Energie von Lacuna Coil schalten wir für den Weg in den Mittwochabend einen Gang runter. Wenn der Arbeitstag geschafft ist, zählt schließlich nur noch das Ankommen. Für die leiseren, nachdenklichen Töne gibt es jetzt echte Rockgeschichte aus den 90ern. Hier sind Guns N' Roses mit Civil War.

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3: Elias am Mikrofon. Hallo. Auf dem Heimannsparkplatz in Wiek auf Föhr laufen die Vorbereitungen für den Föhrer Jahrmarkt. Fahrgeschäfte und Buden öffnen am Donnerstag, dem 15. Oktober um 14 Uhr. Der Aufbau der Fahrgeschäfte dauert je nach Anlage wenige Stunden bis zu 2 Tage. Eine besondere Herausforderung ist die Anreise. Die Schausteller müssen ihre Transporte mit den Fährzeiten abstimmen. Der Jahrmarkt dauert 5 Tage und endet am Montag, dem 19. Oktober, mit dem traditionellen Familientag. In Hamburg zeigt eine neue Studie, wo Menschen bei Starkregen besonders gefährdet sind. Ein Forschungsteam hat dafür Bevölkerungsdaten mit der Starkregen-Gefahrenkarte kombiniert. Besonders hohe Risiken bestehen demnach in Teilen von Neugraben und Wilhelmsburg. Neben der Wohnlage spielen eingeschränkte Mobilität, Alter und soziale Benachteiligung eine wichtige Rolle. Die neuen Karten sollen Stadtplanung und Bevölkerungsschutz dabei helfen, Überflutungsschutz und Evakuierungsmöglichkeiten gezielt zu verbessern. Bislang sind sie nur als Teil der Studie verfügbar. Das waren die Nachrichten. Molly, wie wird das Wetter?
4: Ja, Elias, ein Blick aufs Wetter. Heute bleibt es bedeckt bei 16 bis 14 Grad, Westwind bis Stärke 6 und Wellen um 1,5 Meter vor dem Südhafen. Morgen hält die Wolkendecke bei 16 zu 14 Grad, dazu Süd-Südwestwind bis Stärke 5 und ähnliche Wellen. Übermorgen kommen leichte Schauer bei 16 bis 13 Grad, Regenchance 70%. Ebbe bis 21.27 Uhr, dann Flut bis 3.02 Uhr. Sonnenuntergang 18.33 Uhr, Aufgang 7.56 Uhr.
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5: Moin zu den Schiffsnews, ich bin Thorsten. Für euren Mittwochabend wünsche ich euch eine gute Zeit und wenn ihr gerade auf Helgoland seid, einen schönen Abend auf der Insel. Kurz nach 19 Uhr. Hier sind Autograph mit Turn Up the Radio.

A Day in Rock History mit Tore Laufenberg. Am 14.10.2003 wurde ausgerechnet bei Ozzy Osbourne die nächste Europa-Tour auf Halt gesetzt. Der frühere Black Sabbath-Sänger ließ in Boston medizinische Tests machen. Seit ungefähr 3 Wochen war er dort, weil ein Tremor in den vergangenen 2 Jahren deutlich schlimmer geworden war. Die Meldung sprach von Parkinson-ähnlichen Symptomen, nicht von einer gesicherten Parkinson-Diagnose. Die Ärzte suchten noch nach Antworten und passten seine Behandlung an. Auch Sharon Osbourne, seine Frau und Managerin, war eng in diese schwierige Zeit eingebunden. Für den Herbst war eine Tour durch Europa geplant, nun musste sie warten. Das war ein ungewohnt nüchterner Moment in der Geschichte des selbsternannten Prince of Darkness. Keine Bühnenfigur, kein Mythos, sondern ein Musiker, dessen Körper den Terminplan bestimmte. Später berichtete Ozzy, dass damals auch seine Sprache litt und er stotterte. Die medizinische Lage blieb zunächst kompliziert, unter anderem wegen der vielen Medikamente und seiner langen Vorgeschichte mit Alkohol und Drogen. Die Untersuchung von 2003 war also kein Schlussstrich und noch keine klare Antwort. Aber sie markierte sichtbar, wie eine neurologische Erkrankung in das Leben eines der prägendsten Heavy-Metal-Sänger hineinspielte. Und wenn es um Ozzy geht, führt von dieser ernsten Nachricht kein gerader Weg zurück auf die Schienen, eher einer mitten hinein in den Wahnsinn. Hier kommt Crazy Train.

Wer dem letzten Börteboot beim Ablegen zugeschaut hat, weiß genau, wovon ich spreche. Gleich kommen die Nachrichten und danach übernimmt Tore ab 20 Uhr. Genießt den ruhigen Abend auf dem Felsen. Vor den News spielen wir noch Tedeschi Trucks Band mit Ride on Time.

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1: Elias am Mikrofon. Hallo. Auf dem Heimannsparkplatz in Wiek auf Föhr laufen die Vorbereitungen für den Föhrer Jahrmarkt. Fahrgeschäfte und Buden öffnen am Donnerstag, dem 15. Oktober um 14 Uhr. Der Aufbau der Fahrgeschäfte dauert je nach Anlage wenige Stunden bis zu 2 Tage. Eine besondere Herausforderung ist die Anreise. Die Schausteller müssen ihre Transporte mit den Fährzeiten abstimmen. Der Jahrmarkt dauert 5 Tage und endet am Montag, dem 19. Oktober, mit dem traditionellen Familientag. In Hamburg zeigt eine neue Studie, wo Menschen bei Starkregen besonders gefährdet sind. Ein Forschungsteam hat dafür Bevölkerungsdaten mit der Starkregen-Gefahrenkarte kombiniert. Besonders hohe Risiken bestehen demnach in Teilen von Neugraben und Wilhelmsburg. Neben der Wohnlage spielen eingeschränkte Mobilität, Alter und soziale Benachteiligung eine wichtige Rolle. Die neuen Karten sollen Stadtplanung und Bevölkerungsschutz dabei helfen, Überflutungsschutz und Evakuierungsmöglichkeiten gezielt zu verbessern. Bislang sind sie nur als Teil der Studie verfügbar. Das waren die Nachrichten. Molly, wie wird das Wetter?
2: Ja, Elias, ein Blick aufs Wetter. Heute bleibt es bedeckt bei 16 bis 14 Grad, Westwind bis Stärke 6 und Wellen um 1,5 Meter vor dem Südhafen. Morgen hält die Wolkendecke bei 16 zu 14 Grad, dazu Süd-Südwestwind bis Stärke 5 und ähnliche Wellen. Übermorgen kommen leichte Schauer bei 16 bis 13 Grad, Regenchance 70%. Ebbe bis 21.27 Uhr, dann Flut bis 3.02 Uhr. Sonnenuntergang 18.33 Uhr, Aufgang 7.56 Uhr.
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3: Guten Abend an diesem Mittwoch bei The Rock Radio Helgoland zu AI Music. Kurz nach 8 geht der Blick rüber auf den Felsen, während wir musikalisch direkt in die Zukunft schalten. Hier kommen Groovebot mit Adamant in Our Faith.

0: höher die Windstärke, desto lauter der Turm.
1: Das stimmt.
2: Ach, deswegen haben die Zweibeiner den da hingestellt?
0: Ja, klar, was für ein Grund soll das denn sonst haben?
1: Gute Frage.
2: Na, vielleicht, weil es irgendwie schön aussieht.
1: Was ist denn daran schön, Helga?
2: Ja, der ist so schön weiß und rot und groß.
1: Ich dachte immer, der ist dazu da, damit die Zweibeiner auch mal von oben auf die Insel gucken können.
0: So eine Art Aussichtsplattform.
1: Die können ja nicht fliegen, die müssen ja nach oben klettern.
2: Mhm, das stimmt.
0: Na, zum Glück können die nicht fliegen. Was meinst du, was hier los wäre, wenn die... Oh, oh, oh, juhu.
3: Bringe sofort mein Fischbrötchen wieder. Oh, Mann.
1: Die Zweibeiner auch so an ihre Fischbrötchen.
2: Durch den Turm?
0: Wie soll das denn gehen?
1: Ja, wo sollen die denn sonst her sehen, wo gerade die Fische sind?
2: Du meinst, von da oben kann man schön die Fische sehen?
0: Lass stecken, Ernst August. Ich gehe erst gucken, wenn ich mein Fischbrötchen aufgegessen habe.
1: Der Versuch war's wert, Rocky. Klappt ja sonst auch immer.
0: Hast du dich geschnitten, Ernst August?
2: Aber ich glaube, das ist keine Windmessanlage. Das ist ein Denkmal.
0: Ein Denkmal?
2: Ja, für den heiligen Pommes frites.
1: Heiliger Pommes frites?
0: Ja, es ist lang, es ist rot-weiß.
1: Ja, da könnte was dran sein.
0: Es ist ja auch lecker.
2: Ja, und was so lecker ist, braucht ein Denkmal.
1: Ja, alles klar.
0: Ja, danke.
4: Demnächst mehr von Helgolas Schreibste Vögel.
0: Schießküken.
1: Fresse Rockies.

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Freundschaft ist eine Seelenverbindung, die in zwei Körpern wohnt. Ein wahrer Freund ist wie ein Stern, der immer leuchtet, egal wie dunkel es wird. Freunde sind die Familie, die man sich aussucht. Freundschaft ist eine Brücke, die uns zusammenführt, über die wir miteinander reden und lachen können.

Der Wert einer Freundschaft liegt nicht in der Länge, sondern in der Tiefe. Der beste Freund ist der, der einen durch die schwierigen Zeiten begleitet und einen in den schönen Zeiten feiert.

Manch einen Gedanken schiebt man ja gern vor sich her, bis es draußen auf dem Felsen stockdunkel ist. Ich bin Tore und an so einem ruhigen Mittwochabend tun wir jetzt einfach mal alle so, als gäbe es keine Aufgaben für morgen. Oder eben, als wäre wirklich gar nichts gewesen. Hier sind Krumms mit, als wäre nichts geschehen.

Manchmal reicht ja schon ein frischer Wind draußen in der Dunkelheit, damit man den Rest der Welt komplett vergisst. Wer jetzt hier auf dem Felsen sitzt, hat ohnehin gewonnen und bewegt sich heute garantiert keinen Millimeter mehr vom Sofa weg. Für genau dieses sture Festwachsen gibt es jetzt die passende Musik. Hier sind mit Damn.

Vorschau verfügbar ist. Grand Theft Auto 6 soll am 19. November erscheinen. Rockstar entwickelt dafür seine bislang größte offene Spielwelt rund um Vice City. Das Projekt war laut Berichten von Richtungsstreitigkeiten, Verzögerung und hohem Arbeitsdruck geprägt. Das Studio ist seit 2018 stark gewachsen, doch die enorme Detailfülle bleibt eine Herausforderung. Neue Technik und Werkzeuge sollen künftig auch weitere Spiele schneller möglich machen. Für Call of Duty Modern Warfare 4 ist offenbar eine Trophäenliste aufgetaucht. Demnach gibt es auf der PS5 keine Platin-Trophäe, weil das Spiel erneut über die Call of Duty HQ-App als Erweiterung von Modern Warfare 2 geführt wird. Gelistet sind bislang 18 Trophäen, vor allem für die Kampagne. Ob noch Erfolge für Mehrspielermodi dazukommen, ist offen.

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1: Elias am Mikrofon. Hallo. Auf dem Heimannsparkplatz in Wiek auf Föhr laufen die Vorbereitungen für den Föhrer Jahrmarkt. Fahrgeschäfte und Buden öffnen am Donnerstag, dem 15. Oktober um 14 Uhr. Der Aufbau der Fahrgeschäfte dauert je nach Anlage wenige Stunden bis zu 2 Tage. Eine besondere Herausforderung ist die Anreise. Die Schausteller müssen ihre Transporte mit den Fährzeiten abstimmen. Der Jahrmarkt dauert 5 Tage und endet am Montag, dem 19. Oktober, mit dem traditionellen Familientag. In Hamburg zeigt eine neue Studie, wo Menschen bei Starkregen besonders gefährdet sind. Ein Forschungsteam hat dafür Bevölkerungsdaten mit der Starkregen-Gefahrenkarte kombiniert. Besonders hohe Risiken bestehen demnach in Teilen von Neugraben und Wilhelmsburg. Neben der Wohnlage spielen eingeschränkte Mobilität, Alter und soziale Benachteiligung eine wichtige Rolle. Die neuen Karten sollen Stadtplanung und Bevölkerungsschutz dabei helfen, Überflutungsschutz und Evakuierungsmöglichkeiten gezielt zu verbessern. Bislang sind sie nur als Teil der Studie verfügbar. Das waren die Nachrichten. Molly, wie wird das Wetter?
2: Ja, Elias, ein Blick aufs Wetter. Heute bleibt es bedeckt bei 16 bis 14 Grad, Westwind bis Stärke 6 und Wellen um 1,5 Meter vor dem Südhafen. Morgen hält die Wolkendecke bei 16 zu 14 Grad, dazu Süd-Südwestwind bis Stärke 5 und ähnliche Wellen. Übermorgen kommen leichte Schauer bei 16 bis 13 Grad, Regenchance 70%. Ebbe bis 21.27 Uhr, dann Flut bis 3.02 Uhr. Sonnenuntergang 18.33 Uhr, Aufgang 7.56 Uhr.
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3: Moin zusammen, ich bin Stefan und ihr seid bei der Musikbox. Euren Musikwunsch könnt ihr über die Musikwunschseite auf unserer Website schicken. Ich wünsche euch einen entspannten Mittwochabend. Kurz nach 9, hier ist Sting mit English.

Rolling Stones haben die Deluxe-Ausgabe Foreign Tongues – Loose Lips angekündigt. Sie erscheint am 27. November 2026. Dazu kommen 5 neue Aufnahmen aus der kreativen Zeit rund um das Album. Bei Bad Luck Hideaway teilen Mick Jagger und Keith Richards den Gesang, Charlie Watts spielt Schlagzeug. Gerade diese Besetzung macht die Ergänzung für mich mehr als eine bloße Liste von Titeln. Die Ausgabe kommt als Vinyl, Doppel-CD und digital. Jetzt Nancy Sinatra und Lee Hazelwood mit Summer Wine.

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Die Geschichte Helgolands. Heute Lotsen für die englische Flotte. Am 14. Oktober 1703 zog eine englische Flotte an Helgoland vorbei. Viele Inselbewohner gingen dafür als Lotsen an Bord. Sie kannten die Fahrwasser der deutschen Bucht und den Weg zu den Zufahrten der Elbe. Jedes größere Schiff brauchte eigene ortskundige Beratung. Die Lotsen warnten die Kapitäne vor Sandbänken, Untiefen und Strömungen. England sicherte damals im Spanischen Erbfolgekrieg seine Handelswege mit Kriegsschiffen und Geleiten. Für die Helgoländer war die Flotte deshalb keine ferne Nachricht vom Meer. Ihre Männer fuhren hinaus, wechselten auf fremde Schiffe und führten den Verband durch das schwierige Wasser vor der Insel.

Clash nennt die jüngste Etappe der Guns N' Roses Reunion Tour die beste bisher. Sie war die 14. mit Stadionterminen in Nordamerika. Im November und Dezember folgen noch Konzerte in Indien, Indonesien, Singapur, Australien und Neuseeland. Nächstes Jahr ist Guns im Grunde tourfrei. Slash hofft, dann das verstreute Material zu bündeln. Auf Tour schreibt Slash gern nachts. Duff McKagan und Axl Rose eher für sich. Gemeinsames Arbeiten klappt kaum. Slash hofft, daraus die nächste Phase zu machen. Ein Album mit neuem Originalmaterial. Weiter mit Michael Bublé und Can't Help

Stay and haben Ghost veröffentlicht ihren ersten neuen Song seit 3 Jahren, Ich bin Stefan. Der Track ist vorerst als einzelne Single erschienen, weitere Musik soll bald folgen. Schwere Riffs, Louis markante Stimme und ein überraschender, gutturaler Schrei, der Song bleibt dabei melodisch. Ein Riff an einem Tag fertig, fast wie ein Schreibtag, an dem der erste Einfall gleich sitzt. Die Single folgt auf die Ankündigung einer Nordamerika-Etappe der laufenden Break the Cycle Jubiläumstour. Weiter mit Ed Sheeran und How Would You Feel? 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

kleine Zweifeln in der Liebe, von dem Ed Sheeran da eben gesungen hat, kennt wahrscheinlich fast jeder hier auf dem Felsen. An so einem ruhigen Mittwochabend fragt man sich manchmal eben doch, was hinter einem geheimnisvollen Lächeln wirklich steckt. Oder ob da einfach nur ein gutes Geheimnis bleibt. Hier ist Natalie Cole mit Mona Lisa.

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1: Das Neueste mit Elias. Hallo. Nach den Überschwemmungen in Dithmarschen prüft der Deich- und Hauptsielverband Anpassungen am Entwässerungssystem. Auch ein Abwasseraustritt an der Raffinerie in Hemmingstedt wird aufgearbeitet. Der Verband will alle verfügbaren Wetterdaten auswerten und dazu Kontakt zum Land und zum Deutschen Wetterdienst aufnehmen. Neben extremem Regen hatte Wind die Entwässerung erschwert. An der Raffinerie begrenzte die Werksfeuerwehr den Abwasseraustritt auf eine Fläche nahe der Anlage. Langfristige Umweltfolgen sind laut Kreis nach aktuellem Stand nicht zu erwarten. In den Kreisen Steinburg und Dithmarschen setzen besonders viele Hausarztpraxen auf qualifizierte Fachkräfte ohne ärztliche Ausbildung. Laut einer Auswertung der AOK Nordwest beschäftigen dort 40 bzw. 33% der Praxen solche Assistenten. Landesweit sind es in Schleswig-Holstein 27%. Die Fachkräfte übernehmen unter anderem Aufgaben bei der Wundversorgung und betreuen chronisch kranke Menschen. Dafür benötigen sie eine anerkannte Zusatzqualifikation. Die Zahl der beteiligten Praxen stieg landesweit zwischen 2015 und 2024 um 88% auf 556. Das waren die Nachrichten. Molly, wie wird das Wetter?
2: Hallo Elias, danke. Heute ist's bedeckt bei 14 bis 16 Grad. Westwind frischt bis Stärke 6 auf. Vor dem Südhafen erreichen die Wellen 1,5 Meter. Die Flut läuft bis 3:02 Uhr. Danach ist bis 9:44 Uhr Ebbe. Morgen dasselbe, 14 bis 16 Grad, Süd-Südwestwind bis Stärke 5 und Wellen um 1,5 Meter. Die Sonne geht um 7.56 Uhr auf und um 18.31 Uhr unter. Übermorgen gibt's leichte Schauer bei 13 bis 16 Grad. Der Himmel bleibt fleißig.
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3: Guten Abend zur Musikbox bei The Rock Radio Helgoland. Ich bin Stefan. Welchen Song möchtet ihr an diesem Mittwochabend hören? Wenn ihr einen Wunsch habt, schickt ihn über die Musikwunschseite auf unserer Website. Ich wünsche euch einen entspannten Abend, kurz nach 10. Hier ist Bruce Springsteen mit My Hometown. Hey.

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1: Das Neueste mit Elias. Hallo. Nach den Überschwemmungen in Dithmarschen prüft der Deich- und Hauptsielverband Anpassungen am Entwässerungssystem. Auch ein Abwasseraustritt an der Raffinerie in Hemmingstedt wird aufgearbeitet. Der Verband will alle verfügbaren Wetterdaten auswerten und dazu Kontakt zum Land und zum Deutschen Wetterdienst aufnehmen. Neben extremem Regen hatte Wind die Entwässerung erschwert. An der Raffinerie begrenzte die Werksfeuerwehr den Abwasseraustritt auf eine Fläche nahe der Anlage. Langfristige Umweltfolgen sind laut Kreis nach aktuellem Stand nicht zu erwarten. In den Kreisen Steinburg und Dithmarschen setzen besonders viele Hausarztpraxen auf qualifizierte Fachkräfte ohne ärztliche Ausbildung. Laut einer Auswertung der AOK Nordwest beschäftigen dort 40 bzw. 33% der Praxen solche Assistenten. Landesweit sind es in Schleswig-Holstein 27%. Die Fachkräfte übernehmen unter anderem Aufgaben bei der Wundversorgung und betreuen chronisch kranke Menschen. Dafür benötigen sie eine anerkannte Zusatzqualifikation. Die Zahl der beteiligten Praxen stieg landesweit zwischen 2015 und 2024 um 88% auf 556. Und jetzt zum Wetter. Molly.
2: Genau, Elias. Schauen wir mal aufs Wetter. Heute bleibt es bedeckt bei 14 bis 16 Grad. Der Wind kommt aus Westen und legt bis Stärke 6 zu. Morgen bleibt es ebenfalls grau, wieder mit 14 bis 16 Grad. Aus Süd-Südwest weht der Wind bis Stärke 5. Übermorgen gibt es leichte Schauer. Die Regenchance liegt bei 70%. Der Schirm darf mit. Die Wellen sind heute und morgen etwa 1,5 Meter hoch. Die Flut läuft noch bis 3.02 Uhr, dann ebbt's bis 9.44 Uhr. Morgen geht die Sonne um 7.56 Uhr auf und um 18.31 Uhr unter.

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A Day in Rock History. Mit Tore Laufenberg. Am 14.10.2003 wurde ausgerechnet bei Ozzy Osbourne die nächste Europa-Tour auf Halt gesetzt. Der frühere Black Sabbath-Sänger ließ in Boston medizinische Tests machen. Seit ungefähr 3 Wochen war er dort, weil ein Tremor in den vergangenen 2 Jahren deutlich schlimmer geworden war. Die Meldung sprach von Parkinson-ähnlichen Symptomen, nicht von einer gesicherten Parkinson-Diagnose. Die Ärzte suchten noch nach Antworten und passten seine Behandlung an. Auch Sharon Osbourne, seine Frau und Managerin, war eng in diese schwierige Zeit eingebunden. Für den Herbst war eine Tour durch Europa geplant, nun musste sie warten. Das war ein ungewohnt nüchterner Moment in der Geschichte des selbsternannten Prince of Darkness. Keine Bühnenfigur, kein Mythos, sondern ein Musiker, dessen Körper den Terminplan bestimmte. Später berichtete Ozzy, dass damals auch seine Sprache litt und er stotterte. Die medizinische Lage blieb zunächst kompliziert, unter anderem wegen der vielen Medikamente und seiner langen Vorgeschichte mit Alkohol und Drogen. Die Untersuchung von 2003 war also kein Schlussstrich und noch keine klare Antwort. Aber sie markierte sichtbar, wie eine neurologische Erkrankung in das Leben eines der prägendsten Heavy-Metal-Sänger hineinspielte. Und wenn es um Ozzy geht, führt von dieser ernsten Nachricht kein gerader Weg zurück auf die Schienen, eher einer mitten hinein in den Wahnsinn. Hier kommt Crazy Train.

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1: Das Neueste mit Elias. Hallo. Nach den Überschwemmungen in Dithmarschen prüft der Deich- und Hauptsielverband Anpassungen am Entwässerungssystem. Auch ein Abwasseraustritt an der Raffinerie in Hemmingstedt wird aufgearbeitet. Der Verband will alle verfügbaren Wetterdaten auswerten und dazu Kontakt zum Land und zum Deutschen Wetterdienst aufnehmen. Neben extremem Regen hatte Wind die Entwässerung erschwert. An der Raffinerie begrenzte die Werksfeuerwehr den Abwasseraustritt auf eine Fläche nahe der Anlage. Langfristige Umweltfolgen sind laut Kreis nach aktuellem Stand nicht zu erwarten. In den Kreisen Steinburg und Dithmarschen setzen besonders viele Hausarztpraxen auf qualifizierte Fachkräfte ohne ärztliche Ausbildung. Laut einer Auswertung der AOK Nordwest beschäftigen dort 40 bzw. 33% der Praxen solche Assistenten. Landesweit sind es in Schleswig-Holstein 27%. Die Fachkräfte übernehmen unter anderem Aufgaben bei der Wundversorgung und betreuen chronisch kranke Menschen. Dafür benötigen sie eine anerkannte Zusatzqualifikation. Die Zahl der beteiligten Praxen stieg landesweit zwischen 2015 und 2024 um 88% auf 556. Und jetzt zum Wetter. Molly.
2: Genau, Elias. Schauen wir mal aufs Wetter. Heute bleibt's bedeckt bei 14 bis 16 Grad. Der Wind kommt aus Westen und legt bis Stärke 6 zu. Morgen bleibt es ebenfalls grau, wieder mit 14 bis 16 Grad. Aus Süd-Südwest weht der Wind bis Stärke 5. Übermorgen gibt's leichte Schauer. Die Regenchance liegt bei 70%. Der Schirm darf mit. Die Wellen sind heute und morgen etwa 1,5 Meter hoch. Die Flut läuft noch bis 3:02 Uhr, dann ebbt's bis 9:44 Uhr. Morgen geht die Sonne um 7:56 Uhr auf und um 18:31 Uhr unter.

Wer um diese Zeit am Donnerstag auf der Insel noch aus dem Fenster schaut, sieht meistens nur noch schwarz. Geht ihr eigentlich auch freiwillig erst so spät ins Bett, weil die Nacht hier oben einfach viel zu ruhig ist? So eine Geschichte von Garth Brooks eben passt da natürlich wunderbar rein. Für die nächsten Minuten drehen wir das Ganze aber ein kleines bisschen wärmer. Teddy Swims mit Tennessee Whiskey.

man mitten in der Nacht diesen einen kleinen Schubs, um eine Entscheidung nicht weiter vor sich herzuschieben. Johannes Oerding hat da eben genau die richtige Frage gestellt. Wenn der Kopf jetzt immer noch kreist, hilft am Ende nur Gelassenheit. Ich bin Ralf. Hier sind The Fars mit Hell or Right.

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1: Grüßen Sie mich, einen ganz großen Freund, ein NASA-Freund von mir, Martin Tingwall. Kommst du mal auf die Bühne? Yeah!

Dunkle Kost mitten in der Nacht. Nach so viel Nachdenken bei Max Giesinger tut ein bisschen Abstand ganz gut. Welcher Blick zurück zaubert euch eigentlich sofort ein Lächeln ins Gesicht? Ein gutes Jahr hatte Robbie Williams auf jeden Fall, als er 2001 diesen Sinatra-Klassiker neu aufgenommen hat. Robbie Williams mit It Was a Very

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1: Das Neueste mit Elias. Hallo. Nach den Überschwemmungen in Dithmarschen prüft der Deich- und Hauptsielverband Anpassungen am Entwässerungssystem. Auch ein Abwasseraustritt an der Raffinerie in Hemmingstedt wird aufgearbeitet. Der Verband will alle verfügbaren Wetterdaten auswerten und dazu Kontakt zum Land und zum Deutschen Wetterdienst aufnehmen. Neben extremem Regen hatte Wind die Entwässerung erschwert. An der Raffinerie begrenzte die Werksfeuerwehr den Abwasseraustritt auf eine Fläche nahe der Anlage. Langfristige Umweltfolgen sind laut Kreis nach aktuellem Stand nicht zu erwarten. In den Kreisen Steinburg und Dithmarschen setzen besonders viele Hausarztpraxen auf qualifizierte Fachkräfte ohne ärztliche Ausbildung. Laut einer Auswertung der AOK Nordwest beschäftigen dort 40 bzw. 33% der Praxen solche Assistenten. Landesweit sind es in Schleswig-Holstein 27%. Die Fachkräfte übernehmen unter anderem Aufgaben bei der Wundversorgung und betreuen chronisch kranke Menschen. Dafür benötigen sie eine anerkannte Zusatzqualifikation. Die Zahl der beteiligten Praxen stieg landesweit zwischen 2015

0: 2018 und 2024 um 88% auf 556. Und jetzt zum Wetter. Molly.
1: Genau, Elias. Schauen wir mal aufs Wetter. Heute bleibt's bedeckt bei 14 bis 16 Grad. Der Wind kommt aus Westen und legt bis Stärke 6 zu. Morgen bleibt es ebenfalls grau, wieder mit 14 bis 16 Grad. Aus Süd-Südwest weht der Wind bis Stärke 5. Übermorgen gibt's leichte Schauer. Die Regenchance liegt bei 70%. Der Schirm darf mit. Die Wellen sind heute und morgen etwa 1,5 Meter hoch. Die Flut läuft noch bis 3:02 Uhr, dann ebbt's bis 9:44 Uhr. Morgen geht die Sonne um 7:56 Uhr auf und um 18:31 Uhr unter.

Bauchgefühl nach Veränderung schreit. Gladys Knight hat eben so wunderbar davon gesungen, einfach jemandem ins Ungewisse zu folgen. Hier auf der Insel, wo nachts nur der frische Wind um die Klippen pfeift, geht einem so eine Geschichte direkt zu Herzen. Bleiben wir bei den ruhigen, großen Tönen. Ed Sheeran mit I See Fire.

Störte Rörte, störte Dörte. Börte Börte, sagte Dörte, gehörte ne störende, rührende Börte eher an andere. Hörte? Örte? Echt jetzt? Hört auf hier. 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

20 vor 2. Die Doobie Brothers haben 1974 diesen ganz eigenen Ton für verpasste Liebe gefunden. So ein Blick zurück fühlt sich spät in der Nacht auf der Insel gleich noch etwas intensiver an. Hier ist The Rock Radio Helgoland. Ich bin Ralf. Und das ist Willie Nelson mit My Way.

0: Alanis Morissette hat schon 1995 gesungen, wie anstrengend es ist, fremden Erwartungen gerecht zu werden. Mitten in so einer Donnerstagnacht muss hier auf der Insel zum Glück niemand mehr perfekt funktionieren. Die Füße hochlegen und einfach gar nichts müssen, reicht völlig. Hier ist Ed Sheeran mit I See Fire.
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1: Das Neueste mit Elias. Hallo. Nach den Überschwemmungen in Dithmarschen prüft der Deich- und Hauptsielverband Anpassungen am Entwässerungssystem. Auch ein Abwasseraustritt an der Raffinerie in Hemmingstedt wird aufgearbeitet. Der Verband will alle verfügbaren Wetterdaten auswerten und dazu Kontakt zum Land und zum Deutschen Wetterdienst aufnehmen. Neben extremem Regen hatte Wind die Entwässerung erschwert. An der Raffinerie begrenzte die Werksfeuerwehr den Abwasseraustritt auf eine Fläche nahe der Anlage. Langfristige Umweltfolgen sind laut Kreis nach aktuellem Stand nicht zu erwarten. In den Kreisen Steinburg und Dithmarschen setzen besonders viele Hausarztpraxen auf qualifizierte Fachkräfte ohne ärztliche Ausbildung. Laut einer Auswertung der AOK Nordwest beschäftigen dort 40 bzw. 33% der Praxen solche Assistenten. Landesweit sind es in Schleswig-Holstein 27%. Die Fachkräfte übernehmen unter anderem Aufgaben bei der Wundversorgung und betreuen chronisch kranke Menschen. Dafür benötigen sie eine anerkannte Zusatzqualifikation. Die Zahl der beteiligten Praxen stieg landesweit zwischen 2015 und 2024 um 88% auf 556. Und jetzt zum Wetter. Molly.
2: Genau, Elias. Schauen wir mal aufs Wetter. Heute bleibt es bedeckt bei 14 bis 16 Grad. Der Wind kommt aus Westen und legt bis Stärke 6 zu. Morgen bleibt es ebenfalls grau, wieder mit 14 bis 16 Grad. Aus Süd-Südwest weht der Wind bis Stärke 5. Übermorgen gibt's leichte Schauer. Die Regenchance liegt bei 70%. Der Schirm darf mit. Die Wellen sind heute und morgen etwa 1,5 Meter hoch. Die Flut läuft noch bis 3.02 Uhr, dann ebbt's bis 9.44 Uhr. Morgen geht die Sonne um 7.56 Uhr auf und um 18.31 Uhr unter.